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0: Herzlich willkommen zu einer neuen Ausgabe des Kulturton Unikonkret Magazin hier auf Freirad, Freies Radio Innsbruck, heute am 15. Juni. Am Mikrofon ist Anna Obererlacher. In der heutigen Sendung widmen wir uns einem Beitrag über die Weiterentwicklung eines Radiosendeformats im Freien Radio Innsbruck, das die Black Community in den Fokus rückt. Und wir hören, wie man sich aktiv gegen Rassismen einsetzen kann. Und anschließend sprechen wir im Live-Interview mit Studiogast Eleni Darias vom Incontro Film Festival über kolonialistische Praktiken im Kino und mögliche Dekolonialisierungsprozesse. Laura Retter-Rocundo spricht im Interview nun mit Sigrid Moser im Freiradstudio über die Neuauflage der Sendereihe Black Diaspora Radio und von ihrem Rassismus-Workshop, den sie im Flinter-Zentrum Innsbruck gegeben hat.
1: Ja, hallo, Sigrid Moser, Kulturturm Freirad. Zu Gast bei mir im Freiradstudio ist Laura. Laura, wer bist du?
2: Hi, ich heiße Laura Retter-Rocundo und ich bin einerseits Mitglied von Black Girls of IBK, andererseits auch Radiomachende bei Freirad, Black Diaspora Radio, und ich gebe auch freizeitlich Rassismus-Workshops.
1: Mhm. Kannst du kurz erklären, was Black Diaspora Radio ist?
2: Black Diaspora Radio ist eine Radiosendung, die gibt's tatsächlich schon eine Zeit, ein paar Jahre, glaube ich, mittlerweile bei Freirad. Das war ursprünglich mit der Natascha und der Sarah. Und dann ist die Natascha weggezogen und dann haben's ich und die Sarah gemacht. Und jetzt übernehmen ich und meine Schwester die Radiosendung, weil die Sarah wieder wegzieht. Und haben unsere erste Sendung nächsten Freitag.
1: Und noch ganz kurz, Black Girls of Innsbruck, wer kann man da sagen, wer dabei ist?
2: Das ist einfach eine Gruppe, die ich und meine Schwester gestartet haben, weil wir das Gefühl gehabt haben, es ist definitiv Raum und Bedarf dafür, in Innsbruck eine Gruppe zu machen, speziell für schwarze Frauen. Nicht nur schwarze Frauen, auch queere Personen, also im Endeffekt alle und alles außer Cis-Männer dürfen in die Gruppe rein. Und das ist eben speziell, dass wir ein Safe Space haben für schwarze Frauen und schwarze queere Personen.
1: Und mit diesem Verein oder mit dieser Gruppierung habt ihr jetzt einen Workshop angeleitet. Ich war dabei und das war ein Antirassismus-Workshop, Flinterzentrum Innsbruck. Und das ist in der Liebeneckstraße, oder? Und ja. Ich wollte fragen, was war das Ziel dieses Workshops?
2: Also das Ziel dieses Workshops, ich habe den einfach gestartet, weil ich mir gedacht habe, okay, ich habe wirklich extrem viele Medien zu Rassismus, Antirassismus, Geschichte und so konsumiert, Bücher gelesen, Filme geschaut, Dokus, YouTube-Videos, bla bla bla, und habe dafür einfach ein gesundes Ventil gebraucht. Also ich bin auf dem ganzen Wissen einfach draufgesessen und habe schon natürlich Einzelpersonen informiert und educated teilweise oder wie mit Nazis gestritten, aber es hat halt dieses wirklich gesunde Ventil gefehlt. Es war mir auch sehr wichtig, wirklich aktivistisch was für die Community zu tun, nicht nur mit der Black Girls of IBK-Gruppe, sondern eben auch vorzugsweise White People zu educaten, und dafür ist halt der Workshop da. Also natürlich könnten auch POC oder BIPOC von dem Workshop profitieren, aber es geht halt hauptsächlich darum, die Geschichte schwarzer Menschen, Stereotypen, Rassismus, Mediendarstellung etc. etc. wirklich alles innerhalb von 2 Stunden klar und nachvollziehbar mit Quellen etc. einfach dazu bringen für Leute, die das vielleicht noch nie gehört haben, für Leute, die Interesse haben und vielleicht schon ein bisschen an der Oberfläche davon gekratzt haben vom Antirassismus. Sind auch sehr viele Bücherempfehlungen dabei gewesen. Mhm. Einfach so als Einstiegspunkt, wo man dann seine antirassistische politische Reise quasi beginnt.
1: Mhm. Also 2 Fragen auf einmal. Was ist der Inhalt des Workshops? Also thematisch kannst du da nur kurz sagen, worum es da geht?
2: Thematisch fängt es natürlich an mit der einfach Geschichte schwarzer Menschen. Also woher kommt es überhaupt, dieses Schwarz-Weiß-Denken wortwörtlich? Mhm. ab welchem Punkt in der Geschichte gab es schwarze Menschen? Weil das ist ja keine natürliche Kategorisierung, das hat ja keine biologische
1: Grundlage,
2: genau, keine wissenschaftliche Grundlage. Und da finde ich es einfach sehr wichtig zu sagen, okay, woher kommt das? Wozu war das da? Wer hat das kreiert? Wie formt das noch unser Denken, unsere Hierarchien heutzutage? Dann natürlich auch sehr wichtig, okay, was gibt's da nochmal für Differenziationen innerhalb der Community? Also zum Beispiel sowas wie Colorism, sowas wie Misogynoir. Dann auch ganz wichtig noch einfach die Mediendarstellung von schwarzen Menschen. Was gibt's da für Stereotypen? Wie macht man das, blöd gesagt, richtig? Was muss man vermeiden? Und natürlich auch ganz wichtig, sehr viele Empfehlungen von schwarzen Stimmen, von schwarzen Regisseuren, Regisseurinnen, Autoren, Autorinnen. Einfach, dass man auch das direkt out of the horse's mouth sozusagen direkt von der Quelle erfahrt, weil viel zu oft wird auch Wissen über Rassismus quasi sich von weißen Menschen zu eigen gemacht, die dann eben für die Community sprechen. Und es ist so unglaublich wichtig, dass man da halt auch schaut, also habe ich beim Workshop auch gesagt, nicht nur wer vor der Kamera steht, sondern auch wer hinter der Kamera steht, wer schreibt, wer Regie führt, etc. etc. Und dann natürlich hat es auch eine Fragestunde gegeben, also der Workshop hat circa 3 Stunden gedauert, 2 Stunden davon habe einfach ich geredet und die letzte Stunde hat man dann Fragen stellen können, weil ich finde es auch extrem wichtig. Also mir sprechen in meinem Alltag sehr oft weiße Menschen an mit random Fragen, wie zum Beispiel, ja, darf man jetzt Braids tragen oder nicht, wie schaut es mit dem N-Word aus und so. Und da war es wichtig für mich, da auch Space zu schaffen, wo man die ganzen Fragen stellen kann. Aber andererseits habe ich auch oft dazu gesagt, es ist extrem wichtig, dass man da auch selber recherchiert, selber nachschaut und habe dann natürlich auch dementsprechend die Werkzeuge dafür angeboten. Also auch zum Beispiel die YouTube-Playlist, die ich gemacht habe mit absolut allem über, also nicht nur über Rassismus, sondern auch Sexismus etc. etc., dass man sich da auch selber weiter informieren kann, weil wie gesagt, es sollte nur ein Eingangshilfe sein, eben auf der Reise zum Antirassismus.
1: Ja, passt. Dann danke vielmals für das Gespräch. Reinhören bei Black Diaspora Radio. Und möchtest du noch etwas sagen?
2: Ja, also die neue Sendung, wir haben jetzt einen neuen Sendungsplan. Wir sind jetzt also jeden ersten Freitag im Monat, mal haben wir vor, abwechselnder Live-Sendung und da geskriptete Sendung zu machen, also ein bisschen professioneller. Und unsere erste Sendung ist dann eben am ersten Freitag im Juni mit meiner Schwester dann, also mit neuer Besetzung. Und gerne reinhören oder nachhören bei Freirad im Archiv. Wir haben auch einen Instagram-Account, wo wir hin und wieder was in der Story posten. Und ja, da auch gerne wegen Rassismus-Workshops melden, kann natürlich auch an das Publikum angepasst werden, wenn es da andere Anforderungen gibt. Und ja, weiter antirassistisch weiterbilden.
1: Und agieren.
2: Ja, das ist am allerwichtigsten, wirklich was tun, wenn man, if you see something, do something. Also das ist ganz wichtig, dass Leute, wenn sie rassistisch attackiert werden, habe ich mal wo gelesen, dass das Traumatische weniger ist, die Situation, sondern in so einer Situation eben allein gelassen zu werden und dann auch danach kein Verständnis und keine psychische Unterstützung zu bekommen. Also das ist ganz wichtig, vor allem für weiße Menschen, dass sie eben ihr Privileg ausnutzen, um dann eben People of Color, also jetzt in unserem Fall schwarze Menschen, zu beschützen. Solange es im sicheren Rahmen ist natürlich.
1: Am Freitag, wie spät ist eure Sendung? Also 20 bis 21 Uhr, ersten Freitag im Monat.
2: Genau, immer erster Freitag im Monat. Ja, wir machen immer abwechselnd, einmal live im Studio, das wird dann ein bisschen gechillter, kein vorgegebenes Thema, quasi einfach nur über aktuelle Themen, vielleicht aktuelle Stories und so reden und uns unterhalten im Endeffekt, also meine Schwester, uns geht der Gesprächsstoff nicht aus. Und dann jedes zweite Mal ist dann wirklich ein fixes Thema, also zum Beispiel Cultural Appropriation oder sowas. Und dann reden wir wirklich eine Stunde über dieses Thema und tun uns da wirklich tief eingraben.
0: Das war ein Beitrag von Sigrid Moser, die mit Laura Retter-Rucundo über ihre Sendereihe Black Diaspora Radio gesprochen hat und ihre Antirassismus-Workshops. Die Sendereihe Black Diaspora Radio gibt's auf Freirad Freies Radio Innsbruck jeden ersten Freitag im Monat, wie wir im Beitrag schon gehört haben. Und von der Sensibilisierung in Sachen Rassismus kommen wir nun zu Praktiken und Spuren des Kolonialen im Kino. Von Vorurteilen, Rassismen und kolonialistischen Praktiken ist auch das Kino geprägt. Wie sich das in den Filmen zeigt und welche Potenziale möglicherweise zur Dekolonialisierung bestehen, darüber spreche ich nun mit dem heutigen Studiogast, mit unserer Gästin Eleni Darias, live hier bei Freirad. Herzlich willkommen, Eleni.
3: Hallo Anna, danke für die Einladung.
0: Schön, dass du hier bist. Du bist Mitarbeiterin bei der Initiative Minderheiten und Teil des Incontro Film Festivals, das sich zum Ziel setzt, den Austausch über Migrationsthematiken in Form von audiovisuellen Beiträgen und deren diskursive Einbettung und Vermittlung zu fördern. So steht's auch auf eurer Homepage. Und es freut mich wirklich sehr, dass wir heute über dieses sehr wichtige Thema sprechen, das möglicherweise gar nicht so viel Aufmerksamkeit bekommt, wenn wir an ja die großen populären Kinoproduktionen denken, die wir auch so manchmal auch so nebenbei konsumieren.
3: Ja, das stimmt absolut, aber ich glaube, gerade umso mehr Potenzial hat es auch, gerade ein bestimmtes Kino oder bestimmte Filme, die ganz viel Raum für Neues auch schaffen oder um Dinge einfach zu hinterfragen oder um unsere gesellschaftlichen Strukturen zu hinterfragen. Das ist relativ wichtig, vor allem ja, weil Kino oder Film generell hat einen anderen Zugang. Es gehört zwar zum Bereich der Literatur, aber es ist nicht so wie ein Buch. Es können auch manche Menschen können nicht lesen und sind vielleicht Analphabetinnen, also sowohl hier in Europa als auch vor allem außerhalb von Europa. Und deshalb hat gerade Kino so ein großes Potenzial, weil die meisten Menschen natürlich auch nicht alle können Filme sehen und hören. Und deshalb hat es einfach einen niederschwelligeren Zugang als meinetwegen ein Buch. Und man kann trotzdem so viele Dinge dort drin verpacken in Filmen.
0: Vielleicht mal auch ganz allgemein gesprochen, wenn wir so an eben diese auch Massenproduktion von Filmen denken, die ja auch Grenzen überschreiten, weil sie auch diese Distributionsmöglichkeiten jetzt auch in der digitalen Welt natürlich auch vorfinden, so sind trotzdem auch Grenzen bei der Rezeption gesetzt und in der Distribution von Filmen. Was würdest denn du sagen, welche Menschen haben alle Menschen den gleichen Zugang zu Filmen, sowohl in der Rezeption als auch in der Produktion?
3: Also vielleicht erstmal, wenn wir mit der Produktion anfangen. Nein, natürlich nicht. Man braucht unglaublich viel Geld, um einen Film zu produzieren. Man braucht ein riesiges Team aus professionellen MitarbeiterInnen. Und da ist schon mal die erste Hürde, wenn man nicht weiß, wie man Fördergeber bekommt, wie man Fördergelder beantragt, alles Mögliche, dann ist da erstmal die erste Hürde und auch die größte Hürde, glaube ich. Klar, man kann sowas natürlich auch in Projekten an Universitäten machen, aber es ist dann auch wieder an der Universität. Das heißt, es ist auch wieder eine Hürde. Also in der Produktion sind dort auf jeden Fall sehr, sehr große Bausteine. Oder man kann auf jeden Fall noch viel machen. Und das sieht man auch in der, jetzt zum Beispiel in der Filmlandschaft in Österreich, wie viele zum Beispiel BIPOC-Filmschaffende es gibt und wie viele weiße Filmschaffende es gibt im Endeffekt. Nicht so viele BIPOC-Filmschaffende auf jeden Fall. Wenn halt die Leute vielleicht aus ArbeiterInnenfamilien kommen oder ja, vielleicht auch in der zweiten Generation schon in Österreich sind, aber trotzdem, ja, sind einfach einige Hürden, die man beachten muss. Und das gilt es aufzubrechen. Und ja, in der Rezeption denke ich auch, weil natürlich der Raum, das Kino an sich eine Hürde ist, darstellt. Vielleicht, also es ist ein bisschen ein Dilemma eigentlich, weil so ein kommerzielles Kino, da haben vielleicht noch mehr Leute tatsächlich Zugang zu, auch wenn es teuer ist mittlerweile. Aber in einem Programmkino zum Beispiel, wo halt viel mehr kleinere Filme gezeigt werden, Filme, die einen politischen Inhalt haben, Dokumentarfilme, die aktuelle gesellschaftliche Sachen aufbringen. Da ist aber vielleicht noch weniger Zugang für migrantische, postmigrantische Menschen, dadurch, dass sie einfach nicht so bekannt sind, diese Kinos. Und da, ich will jetzt nicht sagen, die Elite des Kinos hingeht oder ja, aber schon ist es etwas elitärer, auch wenn es das nicht sein will. Aber ich glaube, in der Geschichte ist das schon so. Es gibt natürlich viele tolle Programmkinos, bei denen das nicht so ist oder die versuchen, was dagegen zu machen. Aber erstmal so also als Tatsache kann man das, glaube ich, so fest, ja, so sagen.
0: Das Stichwort Geschichte hast du jetzt genannt. Es
4: gibt sicher Menschen, die glauben, Kolonialismus ist ein Phänomen aus der Vergangenheit. Mhm. Kannst du ein bisschen was darüber sagen, warum es das nicht ist? Wie präsent Kolonialismus oder auch die Spuren des Kolonialismus sind und insbesondere auch in der zeitgenössischen Filmproduktion?
3: Ja, also die meisten Leute denken, dass, genau wie du schon gesagt hast, dass der Kolonialismus ein abgeschlossenes historisches Kapitel ist oder eine Epoche von mir aus auch. Das ging dann bis ja in die 70er Jahre rein, sagen wir mal so. Aber das stimmt natürlich nicht, weil überall auch heute noch, also generell ganz viele koloniale oder neokoloniale Strukturen vorhanden sind. Die ziehen sich durch die ganze Gesellschaft durch, wirklich in allen Bereichen und deshalb natürlich auch in Film und Kunst und Kultur, wo das ja dazugehört. Und genau im Film zum Beispiel, ja, es gibt sowas wie ethnografische Filme immer noch und das wird auch kritisiert von vielen BIPOC-Filmschaffenden, dass Menschen, weiße Menschen einfach irgendwo ins Ausland gehen und denken, sie erforschen jetzt die Leute und machen einen Film über sie. Und das kann dann natürlich mit guten Intentionen sein und nur gut gedacht, weil man möchte ja die Menschen vorstellen, aber die ganzen Strukturen, die dort vorherrschen, sind einfach total neokolonial. Die Menschen werden meistens nicht bezahlt. Zum Beispiel ist es im Film ein Ding, dass in Dokumentarfilmen InterviewpartnerInnen kein Geld gezahlt wird. Das ist, ich sag mal so, ja, einfach so gang und gäbe. Und genau, wenn man aber natürlich irgendwo hinfährt und dort über Menschen sie interviewt, filmt, da sollte man sie auch bezahlen, auch wenn es nur InterviewpartnerInnen sind. Das ist zum Beispiel eine Sache, wo man ganz klar so eine neokoloniale Struktur erkennen kann. Und generell auch, dass dieses ganze ethnografische Forschen, wir hier im Westen gehen woanders hin und machen über andere einen Film, anstatt den Leuten selber Gelder zur Verfügung zu stellen und dass die Leute einfach selber über sich einen Film machen können. Aber das ist leider immer noch ein sehr, sehr großes Problem, was auch von vielen vielleicht nicht wirklich als Problem angesehen wird.
4: Was würdest du denn sagen, inwieweit spiegeln sich diese kolonialistischen oder auch imperialistischen Praktiken in der Selektion der Filme wieder, die in unseren Kinos gezeigt werden? Zum Beispiel, wenn wir jetzt auf das österreichische Kino blicken. Du hast ja auch schon diesen Unterschied zwischen dem kommerziellen Kino und dem Programmkino auch angesprochen.
3: Ja, ich glaube, das ist schwierig zu sagen. Also man kann das vielleicht nicht so über einen Kamm scheren. Also klar, wenn wir jetzt in ganz normales kommerzielles Kino schauen, dort laufen eigentlich überall auf der Welt, würde ich fast schon sagen, dieselben Filme, vielleicht mit ein paar Unterschieden, aber genau Hollywood-Produktionen zum Beispiel oder genau sowas in der Art. Und ich glaube einfach, dass es keinen Anklang findet, weil man muss ja mit dem Film Geld verdienen. Das ist ja der Grund, warum man ein kommerzielles Kino hat. Das heißt, man braucht viele ZuschauerInnen und man kann es sich eigentlich nicht leisten, dass vielleicht die Gesellschaft nicht so interessiert ist, ihre eigenen Privilegien oder ihre eigenen Strukturen zu hinterfragen. Und deshalb laufen solche, also ich sag mal Dokumentarfilme oder ja Filme, die gesellschaftliche Probleme aufwerfen, vielleicht eher nicht in kommerziellen Kinos, weil ja das natürlich auch immer unbequem ist und sich die Leute vor allem in diesem kommerziellen Entertainment-Branche vielleicht auch unbedingt nicht damit auseinandersetzen wollen.
4: Wenn wir so über diese Begriffe Kolonialismus, Postkolonial, Dekolonialisierung sprechen, das steht ja auch so diese Frage im Raum, ob das überhaupt möglich ist, also sozusagen diese Strukturen abzubauen, die so tief oder so eng verwoben sind, auch mit der Geschichte eines Mediums zum Beispiel wie dem Film, also das und alle anderen gesellschaftlichen und politischen Bereiche ja auch. Wie siehst du das? Können Filme oder filmschaffende Kunstproduktionen aktiv daran partizipieren oder diese Prozesse einer möglichen Dekolonialisierung vorantreiben?
3: Ja, ich denke schon, auf jeden Fall. Die Frage ist halt immer nur, wer über was Filme macht. Und ich glaube, da sieht man ehrlich gesagt eine ganz klare Differenz. Ich war mal auf einem Panel-Talk, das war auch auf dem Incontro Film Festival, und da wurde gesagt, ja gut, wir sind natürlich Betroffene und Expertinnen von verschiedenen Kunstschaffenden. Und es wurde gesagt, ich würde vielleicht auch gerne mal einen Film über irgendwas Lustiges oder irgendwas, ich nenne es jetzt mal extra belanglos, machen, aber das ist mir einfach nicht vergönnt. Warum? Weil ich halt andere Probleme hatte, über die ich gerne berichten möchte und die ich gerne in die Gesellschaft oder in die Welt heraustragen möchte. Und das ist halt vor allem, wenn halt irgendwie BIPOC-Filmschaffende, also als Beispiel, es gibt natürlich auch noch andere Diskriminierungsformen, ist klar, aber genau, wenn solche Leute dann Filme über ihre Situation, einfach über ihren Alltag machen und dann ist es schon politisch automatisch und will vielleicht was verändern damit. Und so kann man auch Stereotype aufbrechen, weil Menschen lernen durch den Film etwas, also ZuschauerInnen, vielleicht auch andere ZuschauerInnen, die sonst sowas nicht sehen würden, die lernen dadurch, können vielleicht auch ihre eigenen Sachen, ihre eigenen Denkmuster hinterfragen. Und das ist, glaube ich, der Sinn von so einem Film einfach. Und ja. Und es ist sicher auch für so Filmschaffende, die vielleicht irgendeine Art und Weise von Trauma in sich tragen, auch ein bisschen Healing, also ein bisschen Releasing, dass man halt darüber spricht, wie auch so eine Verarbeitung, was ja auch ein Teil von Erinnerungskultur sein kann, gerade diese Verarbeitung und die auch relevant für die gesamte Gesellschaft ist, also für sozusagen sowas wie ein kollektives Gedächtnis.
4: Es gibt in der Geschichte des Kinos auch sehr bekannte Beispiele von Filmemachern, die auch eine sehr selbstbewusste Filmsprache gefunden haben. Zum Beispiel Ousmane Sonben aus Senegal. Kannst du ein bisschen was darüber erzählen, wie diese FilmemacherInnen vorgehen und was die auszeichnen, was ihr Impact ist in diesem internationalen Filmschaffen?
3: Ich glaube, Ousmane Sonben ist ein sehr gutes Beispiel. Es ist sozusagen der Vater des afrikanischen Kinos, so wird er auch genannt, der vor allem in den 60er, 70er Jahren Filme gemacht hat über ganz... Ja, also verschiedene Sachen. Einmal über die Kolonialherrschaft und über den Rassismus, der in zum Beispiel Senegal vorhanden ist, wie zum Beispiel in La Noirde von ihm. Das ist ein Film aus dem Jahr 73, wo es um ein Dienstmädchen geht, was nach Frankreich aus Senegal geht und dort arbeitet und genau extrem diskriminiert wird und rassifiziert natürlich auch. Und genau, das hat dann auch kein gutes Ende. Und darum geht es halt in seinem Film oder in einem anderen Film, geht es um die postkoloniale Zeit, also um die 70er Jahre in Senegal. Und dort gibt es den Film Xala zum Beispiel, das heißt auch Wolof Fluch, also das Wort. Und da geht es um sozusagen die nationale Bourgeoisie. Und er warnt sozusagen vor der, dass nach der Entkolonialisierung es auch in den Ländern eine Klasse geben wird, die halt mehr Geld hat oder über mehr Kapital und Ressourcen zur Verfügung stehen als ArbeiterInnen an sich. Und darum geht es in diesem Film zum Beispiel. Und ja, Ousmane Sonben ist auch ganz bekannt dafür. Er hat immer gesagt, also ich kann das jetzt nicht auf Französisch zitieren, aber er meinte, ja, die Sonne dreht sich also um uns sozusagen. Also dass er sagt immer, warum sollte ich Filme über oder mit europäischen Menschen machen, wenn ich hier den Mittelpunkt habe und wir uns auch bilden müssen. Und er nennt es sozusagen, Kino ist unsere Schule der Nacht. Er meinte genau das, was ich vorhin auch schon gesagt habe, dass halt dadurch, dass viele Leute Analphabeten einfach dort waren in den 70er Jahren, dass Kino die eine der einzigen Mittel war, um Leute einfach ja zu bilden oder auch über sich selber zu bilden, über eigenen Geschichten, die es schon vor der Kolonialisierung gab. Ja, das sieht man zum Beispiel auch in dem Film Saraunia von Matt Hondo. Der ist aus den 80er Jahren und da geht es um eine afrikanische Königin. Das ist eine Legende, also gut, das ist wirklich so passiert, das ist keine Legende. Um eine afrikanische Königin, die sich halt gegen diese kolonialen Invasoren auflehnt. Und ganz toller Film. Und daran sieht man einfach, dass es halt auch noch andere Geschichten zu erzählen gibt. Nicht immer nur die, die wir hier sehen vor Ort. Und ich meine, dieses Kino, das ist 50 Jahre alt. Es ist nicht so, dass es das gar nicht gegeben hat. Und das sind jetzt irgendwie nur zwei Beispiele. Ja, es gibt noch ganz, ganz viele andere Beispiele, auch aus Lateinamerika vor allem. The Third Cinema, was in den Ende

0: studiert, ganz, ganz viele Leute kennen sich von da. Das darf man nicht vergessen. Also man kann halten jetzt davon, was man will, aber trotzdem war diese Filmschule in Moskau gerade für dieses antikoloniale Kino ein wesentlicher Dreh- und Angelpunkt einfach, wo halt Menschen, die eigentlich sonst gar keinen Zugang zu sowas hatten, studieren konnten und eingeladen wurden, dort Filmwissenschaften zu studieren. Und ja, wie gesagt, es gibt noch sehr, sehr viele andere Beispiele, aber das wird ein bisschen den Rahmen sprengen, glaube ich. Aber es lohnt sich, sich zu informieren, auf jeden Fall.
1: Ja, und es gibt die Filme, das ist gut zu wissen auch und ein guter Impuls, auch da mal, ja, sich zu informieren, sich zu bilden und eine Plattform oder Plattformen für, ja, um auch Zugang zu solchen Filmen zu bekommen erstmal, und auch darüber zu diskutieren, sind sehr häufig Filmfestivals, weil Filme gezeigt werden, die möglicherweise unterrepräsentiert sind im Mainstream-Kino und die generell es schwer haben, vielleicht auch ins Kino zu kommen. Ja, welche Formate sind denn eben besonders geeignet, um den Diskurs über die Kolonialisierung aufzugreifen? Und wie geht ihr jetzt zum Beispiel auch beim Incontro Film Festival damit um?
0: Also ich glaube, Filmfestival ist natürlich, wie du auch gesagt hast, ein sehr gutes Format, eben weil es den Raum öffnet, in wenig Tagen viele Filme zu zeigen, die sonst keinen Raum haben. Aber es gibt auch noch ganz viele andere tolle Formate, wie zum Beispiel, gut, das ist jetzt aus Berlin ein Beispiel, Cinema Transtopia. Die gucken oder ja, die untersuchen Kino als sozialen Diskursraum eigentlich. Und genau, es ist so ein bisschen wie so ein transnationaler Raum, nicht nur für Filmkultur, sondern auch für Kunst und Wissen und Community, also Nachbarschaft. Und die schlagen halt immer einen, so wie eine Brücke zu, ja, zwischen diesem Stadtraum, also dem Nachbarschaftsort der Community und dem Film als einer kulturellen Praxis. Die machen ganz tolle Sachen, auch im antikolonialen Bereich, im Community Building. Und ja, es lohnt sich auch, das anzugucken. Da findet man auch, wenn man auf die Internetseite guckt, von Cinema Transtopia, kann man auch ganz viele Filmbeispiele sehen und tolle Ideen einfach, um ja, diese ganze Branche ein bisschen dekolonialer zu gestalten, eigentlich. Und beim Encontro ist es natürlich anders. Wir sind ja ein sehr kleines Filmfestival. Wir haben nicht so viel Raum wie andere Filmfestivals. Aber wir haben uns vor Jahren dazu entschieden, dass der erste Film, also der Eröffnungsfilm, immer ein historischer Film ist. Und genau dieser historische Film kann halt dann diese Themen aufgreifen, die vorher oder die in anderen Filmen, aktuellen Filmen vielleicht anders vorkommen würden. Und das ist dann genau so ein Raum wie ja, für Filme von Ousmane Sembène, Matt Ondo oder Sarah Maldoror. Da hatten wir letztes Jahr einen Eröffnungsfilm, der genau, die sind Filme über 50 Jahre alt und ja, die schauen sich das Ganze einfach nochmal aus einer sehr anderen Perspektive an, aber ich glaube aus einer Perspektive, aus der wir auf jeden Fall heute auch noch lernen können und ganz viele Schlüsse ziehen können. Und das ist das Wichtige einfach daran.
1: Wann findet denn die nächste Ausgabe des Incontro statt?
0: Das nächste Incontro Filmfestival wird vom 5. bis zum 7. November 2026 im Leo Kino in Innsbruck stattfinden. Und das diesjährige Filmfestival steht unter dem Titel Zusammenhalten, und wir rücken damit Praktiken der Verbundenheit in diesen aktuellen Krisenzeit, die wir gerade sind, in den Fokus und fragen danach, wie wir solidarisch sein können und wie kollektive Praxen gehandelt werden können.
1: Das ist ein schönes Schlusswort, liebe Eleni. Vielen Dank für den Besuch im Studio heute, für das tolle Gespräch. Ich verabschiede mich an dieser Stelle nun von den Hörerinnen von Freirad und bedanke mich fürs Zuhören bei dieser Ausgabe des Uni Konkret Magazin und wünsche noch einen wunderschönen Abend.
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Hinein in den Frühling und in das Leben. Mit dem Street Noise Orchestra und ihrer lautstarken Urban Brass Musik. Anlässlich ihres dritten eigenen Festivals, das Urban Brass Festival Strafiato. Vom 1. bis 3. Mai in Innsbruck mit viel Musik und geladenen Gruppen und ihren Stationen. Zum Tag der Arbeit, zur Kulturarbeit und zur freien Kultur- und Kunstszene bis zu Feldschaft mit Verantwortung. Zum Weltacker in der Reichenau und darüber hinaus. Mehr dann in einer weiteren Sendung. Heute beginnen wir mit dem Street Noise Orchestra und dem Slow Walk rückwärts. Zunächst also noch rückhörend von einer Aktion, bei dem das Street Noise Orchestra in seinem Selbstverständnis musikalisch mitgewirkt hat, im März 2026 mit dem Slow Walk rückwärts gegen die rückwärtsgewandte Energiepolitik Tirols, ausgehend vom Walterpark bis zum Bozner Platz. Alles im Rückwärtsschritt und dort dann flott hinein in weitere Ansagen für eine lebenswerte und lebensrettende Zukunft. Am Beispiel von Rettet das Platzertal mit vielen engagierten Gruppen und nicht nur lautstarker, sondern auch aussagestarker Musik.

Heute setzen wir aus ganz aktuellem Anlass noch einmal fort mit dem Platzertal. Am Donnerstag, den 11. Juni, ist nämlich von 16 bis 18 Uhr eine große Kunstaktion vorgesehen, vom Goldenen Dachl bis zur Triumphpforte, soll eine Menschenkette die Länge des geplanten Dammes vorzeigen, 660 Meter. Und die Höhe von 120 Metern wird im Plakat großartig und erschreckend angedeutet. Komme zuhauf und macht mit, so heißt dazu ein

Das Platzertal ist eines der letzten fast unberührten Hochtäler Tirols. Dort befindet sich auch noch ein über 6 Hektar großes Moor- und Feuchtgebiet. Genau dort soll nun ein Riesenstaudammprojekt realisiert werden. Das würde die Zerstörung des gesamten Tals bedeuten. Dieser Staudamm soll 660 Meter lang und 120 Meter hoch sein. 120 Meter, das ist die Höhe des Stephansdoms.

Bei dem Pumpspeicherkraftwerk Platzertal tut sich momentan eine riesige Kostenschere auf. Für jedes ohne Bau verflossene Monat wird diese Schere größer. Batteriespeicher werden immer billiger und werden zudem immer mehr aus Materialien hergestellt, die recycelbar, wiederverwendbar und ökologisch unbedenklicher sind wie die seltenen Erden. Dieses Projekt ist nicht ökologisch, nicht nachhaltig und nicht zukunftsfähig. Dieses Projekt wird von Tag zu Tag teurer. Es wird sich nicht mehr auf die 4 Millionen Euro pro Megawattstunde belaufen, wobei diese Kosten eh schon doppelt so teuer sind wie ein normales Pumpspeicherkraftwerk, sondern es wird eine Kostenexplosion stattfinden. Nebenbei bemerkt, wird dieser dort erzeugte Strom nicht für Tirol bestimmt sein, genauso wie der Strom, der in Lengenthal im Kühltai hinten erzeugt wird, auch nicht für Tirol bestimmt ist oder war, sondern direkt an Deutschland geliefert wird. Genauso wie der Strom des Pumpspeicherwerks Platzertal an Deutschland geliefert wird. Dies ist ökologisch nicht vertretbar. Das Platzertal ist eines der letzten urtümlich gelassenen Täler Tirols. Die Diva greift nun sogar auf dieses Tal zu. Es reicht. Es geht anders, es geht besser, es geht billiger.

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Wir planen eine Protestaktion gegen dieses riesige Staudammprojekt im Platzertal. Komm am 11. Juni, komm um 16 Uhr zum Goldenen Dachel. Dort wollen wir die Breite dieses Staudamms, das sind 660 Meter, mittels einer Menschenkette visualisieren. Die Menschenkette wird vom Goldenen Dachel bis zur Triumphpforte reichen. Komm am 11. Juni um 16 Uhr und wir bauen zusammen diese Menschenkette, diese Kette des Protests auf.

Mm-hmm.

0: Ja, liebe Menschen, die gekommen sind heute, danke von der Initiative Kampan rettet das Platzertal. Wir sind alle aus unterschiedlichen Gründen da. Manche kommen aus der Klimabewegung, es sind die Schützinnen, die Omas gegen rechts, Menschen aus dem Oberland, Wildwasser halten, Tirol, der WWF, wir alle haben unterschiedliche Herkünfte und kämpfen für das Gleiche. Wir wollen dieses wunderschöne Tal erhalten und vor allem wollen wir, dass Tirol eine fortschrittliche Energiepolitik hat und nicht eine rückschrittliche. Wir brauchen jetzt die Lösungen fürs neue Jahrtausend, weil das neue Jahrtausend ist schon über 25 Jahre alt. Und jetzt brauchen wir nicht die Lösungen, die schon eigentlich tot sind. Wir brauchen keine Täler mehr fluten, weil es gibt neue und bessere Lösungen, die nicht so viel Natur zerstören. Und die Biodiversitätskrise trifft uns genauso wie die Klimakrise. Und nur da, wo unsere Liebe und unser Herz hingeht, da können wir auch gemeinsam kämpfen. Und ich danke euch, dass ihr heute da wart. Ganz herzlichen Dank an das Street Noise Orchestra. Das bringt immer Leichtigkeit ein. Alle Menschen, die einen weiten Weg auch gemacht haben, und danke alle, die mitorganisiert haben. Ich habe es eh gemerkt, das Rückwärtsgehen, das müssen wir noch ein bisschen üben. Das ist noch gewöhnungsbedürftig. Der Georg hat zwischendurch die Presseaussendung gemacht, dann bin ich kurz ganz verwirrt gewesen. Oder die Kuss, bleiben wir noch ein bisschen stehen oder gehen wir weiter. Aber ihr habt es alle super mitgemacht. Ja, es wird weitere Aktionen geben. Wir brauchen euch alle und wir brauchen auch, dass wir noch viel mehr Menschen werden, wenn irgendwann das UVB-Verfahren jetzt dann über die Bühne gegangen ist. Ihr werdet über unterschiedliche Verteiler informiert. Bitte kommt alle und nehmt jede mindestens 5 Menschen mit, wenn wir irgendwann das Jahr große Thema machen. Dann brauchen wir Innsbruck voller Menschen, die Straßen voll, damit wir einfach unsere Welt gemeinsam erhalten. Ja. Danke euch.
1: Ja.
2: Das Essen kommt um 6 Uhr.
1: Ja. Wir waren jetzt leider etwas zu schnell. Die Jause kommt erst um 6. Wollen wir noch einmal im Kreis hier um den Platz gehen, so lange?
3: Rückwärts.
1: Rückwärts und ganz langsam.
4: Im Dreiviertel.

0: Peter Lercher. Ich habe 2023 für mein wissenschaftliches Lebenswerk in Turin einen Sonderpreis erhalten. Dieser Preis wird nur alle 3 Jahre vergeben und ich bin der erste Mediziner, der diesen Preis erhalten hat.
1: Oh, gratuliere! Achtenswert! Dankeschön!
2: Slogan ist einfach das Motto dieser Veranstaltung: rückwärts gehen, um gegen die rückwärtsgewendete Politik der Tiroler Landesregierung zu protestieren. Das Duo habe ich gern jetzt dann. Aber es war herausfordernd.
1: Und schnell rückwärts gehen.
2: Ja, relativ schnell. Es war eigentlich ein Slowback, aber wir sind schon eigentlich gar nicht so langsam gegangen.
1: Sagt wer?
2: Peter Berger. Nicht, kein Univ-Prof, gar nichts. Was bin ich denn? Pensionierter Koordinator im Sozialbereich.
3: Ja, und von so sind wir nicht.
2: Ja, so sind wir nicht. Ja. Das ist ja ganz was anderes. Ja, nicht Leiter, wir haben keinen Leiter.
4: Nicht so viel Energie für die KI, sondern mehr für die Umwelt.
1: Jawohl.
4: Und ob man sich klar ist, wie viel Energie die KI frisst und wie schlimm das ist, wenn sie in die Beziehungswelt hineinreicht, oder? Im Naturwissenschaftlichen hat sie ja ihren Sinn, aber alles andere ist fatal, aus meiner Sicht.
1: Sagt wer?
4: Eva Sporschel. Das reicht.
5: Energie sparen, Umwelt bewahren.
1: Dieses Projekt würde das teuerste Pumpspeicherprojekt ever werden. Es kostet doppelt so viel wie ein normales Pumpspeicherkraftwerk. Der dort erzeugte Strom dient ausschließlich dem Export nach Deutschland. Den Tirolerinnen und Tirolern wird er als notwendiger Bestandteil zu einer Energiewende verkauft. Wir planen eine Protestaktion gegen dieses riesige Staudammprojekt im Platzertal. Komm am 11. Juni, komm um 16 Uhr zum Goldenen Dachel. Dort wollen wir die Breite dieses Staudamms, das sind 660 Meter, mittels einer Menschenkette visualisieren. Die Menschenkette wird vom Goldenen Dachel bis zur Triumphpforte reichen. Komm am 11. Juni um 16 Uhr und wir bauen zusammen diese Menschenkette, diese Kette des Protests auf. Nähere Informationen findest du auf der Internetseite www.rettetdasplatzertal.at oder am Sender Radio Freirad.
6: Das war das Trittnäus-Orchestra beim Slowalk rückwärts für eine lebenswerte und lebensrettende Zukunft mit vielen Gruppen und mit aussagestarker Musik. Am Beispiel Rettet das Platzertal. Alle Informationen und Linkhinweise könnt ihr auf unserer Sendeseite bzw. Podcastseite nachlesen. Mit hoffnungsfrohen Wünschen grüßt Leonie Drechsel.

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1: Einen schönen Vormittag und herzlich willkommen zu unserer heutigen Sendung. Immer wieder liest oder hört man in den Nachrichten von Straftaten, an denen Jugendliche beteiligt sind. Doch wo ist das Problem Jugendkriminalität tatsächlich? Warum geraten manche Menschen auf die schiefe Bahn, während andere trotz schwierigen Umständen nicht straffällig werden? Und welche Rolle spielen Familie, Freundeskreis, Schule oder soziale Medien dabei? Mit genau diesen Fragen beschäftigen wir uns heute. Gemeinsam werfen wir einen Blick auf die Ursachen von Jugendkriminalität, ihre Folgen und mögliche Wege der Prävention.
2: Wir sind Schülerinnen der Ferrari-Schule und haben uns in den vergangenen Wochen intensiv mit diesem Thema auseinandergesetzt. Dafür haben wir Interviews mit Expertinnen und Experten, Pädagoginnen und Pädagogen sowie weiteren Fachpersonen geführt. In der kommenden Stunde erwarten auch spannende Gespräche, interessante Einblicke und unterschiedliche Perspektiven auf ein Thema, das aktueller denn je ist. Unser Ziel ist es, Vorurteile abzubauen, aufzuklären und ein besseres Verständnis für die Hintergründe von Jugendkriminalität zu schaffen. Durch die heutige Sendung begleiten euch Emma Tauber und Sarah Jaut. Wir wünschen euch viel Spaß beim Zuhören und hoffen, dass ihr einige neue Erkenntnisse aus unserer Sendung mitnehmen könnt. Bevor wir mit unserem ersten Beitrag anfangen, hören wir Message in a Bottle von The Police.

0: Jugendkriminalität ist ein Thema, das viele Menschen beschäftigt. Immer wieder hört man von Gewalt, Diebstahl oder Gruppenzwang unter Jugendlichen. Doch warum werden Jugendliche überhaupt straffällig? Welche Folgen hat das? Wie kann man vorbeugen, beziehungsweise welche psychologischen Hintergründe hat das? Sila Sönmez und Sarah Bascharan haben folgenden Beitrag gestaltet.
1: Jugendkriminalität entsteht selten aus nur einem einzigen Grund. Oft spielen Familie, Schule, soziale Probleme oder Gruppenzwang eine Rolle. Fachärztin für Psychiatrie im ambulanten Reha-Zentrum Vitrea, Mübeda Toban-Bascharan, erklärt.
2: Die Jugendkriminalität ist multifaktoriell bedingt. Dabei gibt es Verhaltensauffälligkeiten und niedrige Frustrationstoleranz auf der individuellen Ebene, Bildungsferne und fehlende Zukunftsperspektiven auf der strukturellen Ebene. Dann gibt es Alkoholkonsum oder Gruppendruck in konkreten Momenten als situative Auslöser. Dann können wir von episodenhaftes Auftreten reden, nämlich, dass das nicht durchgehendes Problem darstellt, sondern einfach ein passageres Phänomen, das mit dem Reifeprozess von selbst endet.
1: Viele Jugendliche handeln also spontan oder unter Einfluss ihres Umfelds. Dabei spielt auch die Entwicklung des Gehirns eine wichtige Rolle. Gerade in jungen Jahren ist das Gehirn noch nicht vollständig entwickelt und im Umbau. Jugendliche reagieren daher oft impulsiver als Erwachsene.
2: Das heißt, Belohnungssystem ist bereits voll aktiv, während der präfrontale Kortex erst Mitte 20 voll ausgereift ist. Die Jugendlichen handeln daher oft kurzfristig belohnungsorientiert und unterschätzen langfristige Konsequenzen.
1: Straftaten im Jugendalter können das gesamte weitere Leben beeinflussen, sowohl psychisch als auch sozial.
2: Diese können zu kumulativen Benachteiligungen führen. Was bedeutet das? Eine frühe Inhaftierung kann die psychosoziale Entwicklung unterbrechen, kann zu Stigmatisierung führen, kann zu Verlust von Bildungsjahren führen, was später zu erhöhten Raten von Depressionen und Angststörungen führen kann.
1: Viele Betroffene kämpfen auch Jahre später noch mit den Auswirkungen ihrer Vergangenheit. Selbst wenn Jugendliche ihre Straftaten hinter sich lassen, bleiben die Erinnerungen und Konsequenzen oft bestehen.
2: Auch wenn es nicht so häufig vorkommt, treffe ich immer wieder Patienten oder Menschen, die in ihrer Jugendzeit zu Delinquenz geneigt haben, teilweise auch Strafen bekommen haben, bedingt oder unbedingt, die sich entsprechend bis zum Fußfassen im Arbeitsleben oder im Sozialleben schwer getan haben, sich aber letztlich davon distanzieren konnten.
1: Besonders schwierig wird es dann, wenn Schuldgefühle oder gesellschaftliche Vorurteile hinzukommen. Vorstrafen oder negative Erfahrungen können das Selbstbild von Jugendlichen nachhaltig verändern.
2: Das kann sich auf der individuellen Ebene im Selbstbild negativ auswirken, wie zum Beispiel der Begriff Verbrecheridentität übernommen wird. Das führt dann zu erschwertem Rückkehr in die Gesellschaft. Beruflich kann sich das auch negativ auswirken. Wenn Vorstrafenregister positiv erscheint, wird das als eine Barriere gesehen und die Beschäftigungsstellen werden dementsprechend viel schwieriger erreicht, was zu psychischer Instabilität führen kann.
1: Jugendliche mit straffälligem Verhalten schaffen es schwerer, stabile Beziehungen einzugehen. Das Vertrauen in staatliche oder soziale Systeme wird dadurch gestört, erklärt die Psychiaterin. Deshalb stellt sich die Frage, wie kann Jugendkriminalität überhaupt verhindert werden? Expertinnen wie Sie betonen vor allem Prävention statt harter Strafen.
2: Da zählen frühkindliche Förderung, Unterstützung für belastete Familien, wie zum Beispiel Hausbesuchprogramme oder schulische Integration, in dem die Kinder so unterstützt werden, dass Schulabbrüche viel weniger werden, oder Diversion, das heißt statt harte Strafen auf evidenzbasierte Ansätze, auf Täter-Opfer-Ausgleich oder soziale Trainingskurse anbieten, da Gefängnisse für Jugendliche oft als Schulen des Verbrechens wirken.
1: Trotzdem gibt es in der Gesellschaft viele Vorurteile gegenüber jugendlichen Straftätern. Oft wird behauptet, Jugendliche würden immer gewalttätiger werden. Die Statistiken zeigen jedoch ein anderes Bild.
2: Die Statistiken zeigen zum Beispiel langfristig eher sinkende oder stagnierende Zahlen bei schwerer Jugendgewalt oder härtere Strafen schrecken ab. Dem ist nicht so. In der Kriminologie wird belegt, dass nicht die Höhe der Strafe abschreckt, sondern die Entdeckungswahrscheinlichkeit und die Schnelligkeit der Reaktion. Lange Haftstrafen erhöhen zum Beispiel bei Jugendlichen tendenziell die Rückfallsquote.
1: Jugendkriminalität hat viele Ursachen und oft auch langfristige Folgen. Experten sehen deshalb vor allem Prävention, Unterstützung und soziale Integration als wichtige Maßnahmen. Gerade bei Jugendlichen zeigt sich, nicht jede Straftat bestimmt automatisch das ganze Leben. Entscheidend ist, wie früh Hilfe angeboten wird.

0: Das war Come As You Are von Nirvana, ein Song, der bis heute zu den bekanntesten Liedern der Grunge-Bewegung zählt. Mit seinem unverwechselbaren Gitarrenriff und seinem besonderen Sound wurde er Anfang der 1990er Jahre weltweit bekannt. Der Titel bedeutet übersetzt so viel wie »Komm, wie du bist« und wird als Botschaft verstanden, Menschen so zu akzeptieren, wie sie sind. Gerade für viele junge Menschen war diese Haltung ein wichtiger Teil der Musik von Nirvana.
1: Nach diesem musikalischen Klassiker geht es nun weiter mit der Sendung. Als nächstes hören wir einen Beitrag über einen Beruf, mit dem die meisten Menschen nur selten in Berührung kommen.
0: Der spannendste Beruf der Welt. So beschreibt Gerichtsmediziner Walter Rabel seinen Job. Er gibt Einblicke in seinen außergewöhnlichen Berufsalltag, erzählt von Erfahrungen, die ihn geprägt haben und erzählt, wie er die Entwicklung von Kriminalität bei Jugendlichen wahrnimmt. Im folgenden Beitrag von Marina Wurzer und Eleonora Lechner geht es um die Folgen von Gewalt und um Kriminalität bei Jugendlichen.
2: Obduktionen, Leichen, Morde. Der Beruf des Gerichtsmediziners ist mehr als nur das. Walter Rabel ist erfolgreicher Gerichtsmediziner und war lange stellvertretender Direktor des Instituts für gerichtliche Medizin an der Medizinischen Universität Innsbruck und der Präsident der Österreichischen Gesellschaft für gerichtliche Medizin. Mittlerweile ist er im Ruhestand und erzählt vom spannendsten Beruf der Welt.
3: Wenn ich an das Innsbruck-Institut denke, da ist die Haupttätigkeit, sind die Spurenanalysen. Spurenuntersuchungen, Spurenlabor, wir sind das DNA-Zentrallabor für ganz Österreich, das sind weit über 10.000 Fälle pro Jahr. Nächster Bereich ist die Toxikologie, also Alkohol, Medikamente, Drogen geht, da haben wir 6.000 bis 7.000 Fälle. Noch untersucht man viele lebende Leute, wenn es um Verletzungsbegutachtungen geht. Da geht es darum zu klären, ist eine schwere Körperverletzung, eine leichte Körperverletzung, wie ist die ganze Sache passiert, ist es eine Misshandlung oder ist es irgendwas anderes. Und der letzte Teil, aber nicht der unwichtigste, sind natürlich die Obduktionen.
2: Die Faszination für den menschlichen Körper fand Walter Rabel als Jugendlicher am Gymnasium im Fach Biologie. Er entschied sich, Medizin zu studieren.
3: Sie wollte praktisch Arzt werden. Irgendwo in einem Tal drin, wo das nächste Krankenhaus weiter weg ist, der EKG machen muss, ein bisschen Wundversorgung, also die ganze Medizin. Und nachher war es wieder Zufall, am Ende vom Studium ist noch die Gerichtsmedizin gekommen, ein eigenes Fach. Ich habe damals bis dahin nicht gewusst, was das ist, weil die ganzen CSI-Serien hat es ja alles nicht gegeben. Und dann hat mich das so fasziniert, weil es die ganze Medizin, dann kommt Chemie dazu, Toxikologie, Serologie damals, also Blutgruppenkunde, und das war noch viel mehr.
2: Am Ende seines Studiums kam er zufällig zur Gerichtsmedizin. Diesen Beruf übte er über 41 Jahre aus. Walter Rabel hat über den Lauf seiner Karriere beobachtet, dass Menschen brutaler werden. Früher wurde nach einer Schlägerei gestoppt, wenn einer am Boden lag. Heute wird noch weiter auf ihn eingeschlagen. Er erzählt über zwei Fälle aus seiner Karriere. Sie sind ihm bis heute im Gedächtnis geblieben.
3: Einer war im Oberland, da haben sich zwei so rivalisierende Gruppen getroffen auf dem Parkplatz. Warum es gegangen ist, weiß ich nicht so recht, hat nachher eigentlich die Polizei ermittelt. Und da ist auch mal Schlägerei gegangen primär. Und dann hat einer ein Messer gezogen. Eigentlich, wenn man sich das anschaut, das Messer relativ ein kleines Messer eigentlich mit einer Klingenlänge von nur 5 cm. Und der hat den anderen in den Brustkorb gestochen. Und war so ein heftiger Stich, dass er das Herz erwischt hat und der ist letztlich verblutet. Der zweite ist in Innsbruck oben, bei den Bögen war so eine Geschichte. Da hat es auch Auseinandersetzung gegeben in einem Lokal vorher. Da sind zwei weitergegangen, die wollten gehen und der andere, der quasi noch den Krank gehabt hat oder schwer beeinträchtigt war, ist denen nachgegangen und hat von hinten auf den Arm in den Hals gestochen. Der hat auch blöderweise als Arterien erwischt und der ist auch verstorben.
2: Es gibt viele Ursachen, warum Jugendliche zu Gewalt neigen. Streitereien in Lokal unter Einfluss von Alkohol oder anderen Substanzen wie Kokain und Amphetamine sind ganz vorne mit dabei.
3: Natürlich, wenn es um Kinder geht, um Jugendliche, kann man das nicht kalt lassen. Das soll auch nicht so sein, aber es darf nicht so emotional aufrührend sein, dass man quasi darüber den objektiven Blick verliert.
2: Leichen sind Beweismittel gleich wie Autos oder Computer. In der Ermittlung macht das keinen Unterschied. Ein gesundes Verhältnis zum Tod ist wichtig, erklärt Walter Rabel.
3: Der Umgang ändert sich sicher, weil am Anfang ist es natürlich ein komisches Gefühl. Da hat man einen Verstorbenen, wobei man sagen muss, wir kriegen in der Gerichtsmedizin und sicher als Bestatter ein natürliches Verhältnis zu Tod und Sterben. Weil das gehört einfach dazu.

0: Walter Rabl hat uns gerade spannende Einblicke in seinen Berufsalltag gegeben und dabei gezeigt, welche Folgen Gewalt und Kriminalität haben können. Besonders interessant war seine Sichtweise darauf, wie wichtig Prävention und Aufklärung bereits in jungen Jahren sind.
1: Genau. Während unserer Recherchen ist uns immer wieder aufgefallen, dass viele Expertinnen und Experten denselben Punkt betonen. Probleme sollten möglichst früh erkannt werden. Je früher Unterstützung angeboten wird, desto größer ist die Chance, negative Entwicklungen zu verhindern.
0: Passend dazu haben wir gerade The Adults Are Talking von The Strokes gehört. Der Titel erinnert daran, wie wichtig der Austausch zwischen Jugendlichen und Erwachsenen ist. Gespräche können helfen, Vertrauen aufzubauen und Konflikte zu lösen und Schwierigkeiten rechtzeitig anzusprechen. Aber kommen wir zum nächsten Beitrag. Jugendliche testen Grenzen aus. Manchmal bleibt es bei harmlosen Fehlern. Manchmal wird daraus ein Fall für die Polizei. Dort kommt Doris Seiler ins Spiel. Sie gibt Einblicke in die Polizeiarbeit mit Jugendlichen. Sie sagt, die Polizei legt besonders viel Augenmerk auf die Arbeit mit Jugendlichen. Elena Wiedenhofer und Elena Schneller berichten.
2: Jugendkriminalität, Suchtprävention und Gewaltschutz. Das sind Doris Seilers Schwerpunkte. Sie ist zuständig für die Kriminalprävention im Landeskriminalamt in ganz Tirol. Außerdem macht sie Schulungen für Banken und öffentliche Ämter. In erster Linie geht es um Schutzmaßnahmen. Mit Jugendkriminalität hat sie vor allem zu tun, wenn sie auf Streife ist. Seit 30 Jahren ist sie bei der Polizei tätig und dort fallen natürlich viele klassische Jugenddelikte an.
3: Wie Ladendiebstahl vorwiegend oder natürlich Sachbeschädigungen sind immer wieder. Gewalttätigkeit im öffentlichen Raum, eventuell Raffereien oder solche Sachen. Was schon immer schon gewesen ist, ist eben Gruppendynamik und gerade was Ladendiebstähle anbelangt, ist oft auch so ein bisschen Mutproben.
2: Die Zusammenarbeit mit Schulen und Jugendeinrichtungen hat sich in den letzten Jahren verbessert. Ein bundesweit einheitliches Präventionsprogramm namens Under 18, das Gewaltprävention, Suchtprävention und Medienkompetenz an Schulen fördert, hat viel zum Fortschritt beigetragen, sagt Doris Seiler.
3: Wir machen Projekte eigentlich auch und also die Zusammenarbeit zwischen Bildungsdirektionen und mit den Jugendeinrichtungen ist immer besser geworden. Man schaut da auch hin für Gespräche, wenn es Anlassfälle gibt oder Jugendbetreuer melden sich bei der Polizei, können sie vorbeikommen oder Kontrollen durchführen und so. Also die Zusammenarbeit ist meines Erachtens sehr, sehr viel verbessert.
2: Der Respekt bzw. das Verhalten von Jugendlichen hat sich über die vielen Jahre stark verändert. Doris Seiler denkt folgendermaßen.
3: Früher war halt einfach Geistlichkeit, Polizist, das war vor ein paar hundert Jahren noch richtig, hat einen hohen Stellenwert gehabt, was jetzt nicht mehr so da ist. Und es ist halt generell schon ein Rückgang vom Respekt feststellbar. Und teilweise werden auch die Grenzen bewusst ausgelotet. Gell? Schaut, wie weit man gehen kann, es werden viele Sachen hinterfragt und so weiter.
2: Die gesellschaftlichen Entwicklungen haben viel mit der Vorbildwirkung der Eltern zu tun. Vor allem Kleinkinder übernehmen automatisch den Respekt, welcher im Elternhaus beigebracht wird, gegenüber den Amtspersonen.

0: behandelt.
1: Die Zusammenarbeit mit der Kinder- und Jugendhilfe wird halt nachher noch intensiviert, wenn es mehrmals ist und so weiter, der Austausch mit den Gerichten und so weiter, wenn es immer wieder ist oder was, dass man mal was unternehmen muss oder welche weiteren möglichen Konsequenzen vielleicht dazu führen könnten, dass das Verhalten eingestellt wird.
0: Über die zukünftige Entwicklung der Jugendkriminalität sieht die Kriminalbeamtin folgende Herausforderungen.
1: Generell Medienkonsum, Digitalisierung und so weiter. Und wie es sich entwickelt, kann man nicht sagen, aber wenn man da immer Bewusstseinsbildung macht, positive Einflussnahme eben in die Medien auch und eine gute Zusammenarbeit zwischen Schule, Polizei, Öffentlichkeitsarbeit und Institutionen ist, dann glaube ich, dass man da durchaus so gewisse Entwicklungen entgegenwirken kann.

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1: Mit Can't Stop von den Red Hot Chili Peppers haben wir gerade einen echten Rockklassiker gehört. Der Song steht für Energie, Bewegung und dafür, niemals stehen zu bleiben.
2: Das passt eigentlich sehr gut zum vorherigen Beitrag, denn auch die Arbeit mit den Jugendlichen entwickelt sich ständig weiter. Herausforderungen verändern sich, neue Probleme entstehen und deshalb müssen auch Präventionsmaßnahmen laufend angepasst werden.
1: Besonders spannend fand ich, dass Polizeiarbeit mit Jugendlichen heute weit mehr bedeutet, als nur Straftaten aufzuklären. Ein wichtiger Teil besteht darin, junge Menschen aufzuklären, Gespräche zu führen und ihnen Orientierung zu geben.
2: Während wir mit der Sendung gearbeitet haben, ist uns aufgefallen, dass sich genau dieser Gedanke durch alle Beiträge zieht. Egal ob Polizei, Schule, Familie oder soziale Einrichtungen, überall geht es darum, Jugendliche zu unterstützen und ihnen Perspektiven aufzuzeigen.
1: Apropos Arbeit an der Sendung, vielleicht können wir an dieser Stelle kurz erzählen, wie dieses Projekt überhaupt entstanden ist.
2: Ja, sehr gerne. Unsere gesamte Klasse hat in den vergangenen Wochen intensiv daran gearbeitet. Wir haben Themen ausgewählt, Interviewpartner kontaktiert, Fragen vorbereitet, Beiträge aufgenommen und geschnitten.
1: Für viele von uns war das eine völlig neue Erfahrung. Man hört normalerweise Radio oder Podcast, denkt aber nicht mehr darüber nach, wie viel Arbeit tatsächlich dahinter steckt.
2: Besonders die Interviews waren spannend. Wir mussten uns gut vorbereiten, passende Fragen entwickeln und gleichzeitig flexibel auf die Antworten reagieren.
1: Dabei haben wir nicht nur viel über Jugendkriminalität gelernt, sondern auch darüber, wie wichtig Teamarbeit ist. Jeder in der Klasse hat seinen Teil dazu beigetragen, dass diese Sendung entstehen konnte.
2: Und viele Gespräche haben auch uns gezeigt, wie wichtig es ist, schwierige Themen offen anzusprechen. Und genau darum geht es auch im nächsten Beitrag.
1: In Österreich sind tausende Kinder und Jugendliche von häuslicher Gewalt betroffen. Die Zahl ist erschreckend. In Tirol ist etwa jedes vierte Kind betroffen. Für genau solche Fälle bieten verschiedenste Organisationen ihre Hilfe an. So auch das KIDS, das Kriseninterventionszentrum in Innsbruck. Dort werden Jugendliche und Familien in schwierigen Situationen begleitet und beraten. Nina Stgaljatz, Alina Schwabel-Mandarin und ich haben mit einem Berater des KIDS über Gewalt im familiären Umfeld, die Auswirkungen auf Betroffene und die tägliche Arbeit im Kriseninterventionszentrum gesprochen.
3: Robert Hechenbleigner arbeitet als Berater im KIDS. Er und seine Kolleginnen und Kollegen betreuen Kinder und Jugendliche ab dem 12. Lebensjahr bis zur Volljährigkeit. Das Kriseninterventionszentrum hilft Jugendlichen bei verschiedensten Anliegen. Von sexualisierter Gewalt bis hin zu Drogendelikten ist alles dabei. Am häufigsten kümmern sie sich jedoch um Opfer von häuslicher Gewalt.
4: Sehr viele Eltern, aber auch erschreckend viele Jugendliche und Kinder glauben, dass die gesunde Watsche ein legitimes Erziehungsmittel ist, gibt sehr viele psychische Gewalt. Das sind Erniedrigungen, Demütigungen, Beschimpfungen. Sehr einprägsam, wenn Eltern sagen, wir hätten dich besser abgetrieben, du wärst gar nicht auf der Welt. Aber auch Vernachlässigung, Zeuginenschaft von Gewalt, wenn sich die Eltern prügeln und sagen mal, die Kinder haben es eh nicht mitbekommen. Und beliebt auch die Wohlstandsverwahrlosung, sprich, wir haben eh alles gekauft, aber es wird nicht geschaut, dass man mit der Familie was macht.
3: Doch wie stellt man fest, dass jemand betroffen ist? Warnsignale sind oft schwer zu bemerken. Jugendliche können sich zurückziehen oder hyperaktiv werden, da sie nicht mehr wissen, wo ihre Grenzen liegen. Allgemein sollte man auf spontane Veränderungen im Verhalten achten. Am besten wäre es in solchen Fällen nachzufragen, was sich zu Hause verändert hat. Die Auswirkungen von häuslicher Gewalt gehen von körperlichen Verletzungen bis zu psychischen Traumata. Doch es gibt auch Glücksmomente, sagt Robert Hechenbleigner.
4: Manchmal fragen wir uns in der Arbeit auch, wie schaffen Jugendliche, die so Gewalt erlebt haben, trotzdem so gesund zu sein. Das heißt eben auch, es ist nicht ermessbar an den Auswirkungen, weil manche Jugendliche aus welchen Gründen auch immer Resilienzfaktoren in sich tragen, wo man nur staunen und bewundern und beneiden nicht, weil man könnte es ihnen ja. Die Auswirkung ist sehr breit, aber man kann nicht von der Auswirkung auf das Ausmaß der Gewalt schlussfolgern.
3: Nicht nur die Auswirkungen spielen eine Rolle, sondern auch Schock und Verdrängung. Schock ist eine natürliche Reaktion auf ein unnatürliches Ereignis. Es kann im Moment hilfreich sein, zum Beispiel bei einer Verletzung.
4: Verdrängung heißt schon, es ist nicht vorbei, nicht vergessen, und wird in irgendeiner Form später sicher noch einmal auftauchen. Sprich, je früher es besprechbar ist und nicht verdrängt werden muss, umso günstiger wäre es, um es dann auch verarbeiten zu können. Hilfreich ist es trotzdem, weil das Hirn derzeit nicht mit der Situation umgehen kann und sagt, nee, das schieben wir beiseite. Aber das Hirn, es merkt sich viel und es kommt früher oder später retour. So hilfreich für einen kurzen Moment, aber nicht auf Dauer.
3: Auch wenn man Probleme verdrängt, sind sie trotzdem noch da. So auch die tragischsten Fälle. Am meisten betreffen die Beraterinnen und Berater des Kids Fälle von sexueller Gewalt innerhalb der Familie. Dabei überragt die Dunkelziffer die gemeldeten Fälle bei weitem.
4: Aber das sind schon Fälle, wo man sich denkt, es soll der sicherste Ort sein. Und dann werden, jetzt hätte ich fast gesagt, passieren solche Übergriffe. Die passieren nicht, sondern jemand macht solche Übergriffe, die wirklich so wahnsinnig schwer verarbeitbar sind und ein sehr junges Leben auch wirklich zerstören können.
3: Die meisten Beraterinnen und Berater im Kriseninterventionszentrum versuchen die Arbeit nicht in ihr Privatleben mitzunehmen. Aber es gelingt nicht jedem gleich gut.
4: Ich kann es nach all den Jahren immer noch nicht. Allerdings habe ich sehr selten, dass es mich dann privat wirklich noch belastet. Ich probiere mich privat abzulenken. Die Gedanken kommen trotzdem, aber es ist auch noch so langer Zeit einfach. Man hat ein dickes Fell.
3: Das Kids begleitet nicht nur die Jugendlichen, sondern hilft auch Angehörigen.
4: Wir schauen, was brauchen die Jugendlichen wirklich? Wo hakt's? Wo haben sie ihre Anteile auch, damit sie was verändern können? Dann laden wir die viele Betroffene ein, weil die Jugendlichen kommen sehr oft zu uns aus dem familiären Setting, laden dann die Eltern ein, eventuell auch Geschwister, um zu schauen, wer braucht was, wer kann was beitragen, damit es ihnen möglichst gut geht.
3: Häusliche Gewalt passiert oft im Verborgenen und genau deshalb ist es wichtig, hinzuschauen und zuzuhören. Einrichtungen wie das Kids in Innsbruck bieten Jugendlichen und ihren Familien Unterstützung in schwierigen Situationen und zeigen Betroffenen, dass sie mit ihren Problemen nicht alleine sind. Denn oft ist der erste Schritt zur Hilfe, ernst genommen zu werden.
2: Nach diesem Beitrag hören wir Everlong von den Foo Fighters.

0: Jetzt haben wir Everlong von den Foo Fighters gehört. Der Song hat eine ruhige und nachdenkliche Atmosphäre geschaffen und uns die Möglichkeit gegeben, das Gehörte noch einmal auf uns wirken zu lassen. Der Beitrag über das Kriseninterventionszentrum hat deutlich gemacht, wie wichtig Unterstützung für Kinder und Jugendliche in schwierigen Lebenssituationen ist. Gewalt im familiären Umfeld hinterlässt oft Spuren, die lange bestehen bleiben.
1: Besonders beeindruckt hat mich, wie vielfältig die Hilfsangebote sind. Viele Betroffene fühlen sich zunächst alleine mit ihrem Problem. Deshalb ist es wichtig zu wissen, dass es Menschen und Einrichtungen gibt, die zuhören, beraten und helfen können. Während der Vorbereitung dieser Sendung haben wir oft festgestellt, dass hinter jeder Statistik und jeder Zahl echte Menschen stehen. Das hat uns viele Themen aus einer ganz neuen Perspektive betrachten lassen.
0: Genau deshalb möchten wir uns bei allen bedanken, die an diesem Projekt mitgewirkt haben. Ohne die Unterstützung unserer Klasse, unserer Lehrpersonen und unserer Interviewpartnerinnen und Partner wäre diese Sendung nicht möglich gewesen.
1: Jede Gruppe hat intensiv mit ihrem Thema beschäftigt und versucht, Informationen verständlich und interessant aufzubereiten. Dadurch ist eine Sendung entstanden, die viele verschiedene Aspekte eines komplexen Themas beleuchten. Bevor wir aber zum letzten Beitrag kommen, möchten wir noch einen kleinen Ausblick auf das Programm nach unserer Sendung geben.
0: Unsere Klasse hat sich in mehreren Gruppen mit unterschiedlichen Themen beschäftigt. Direkt im Anschluss an unsere Sendung übernimmt die nächste Gruppe mit einem Thema, das viele Jugendliche beschäftigt und uns im Alltag immer wieder begegnet.
1: Dort dreht sich alles um Liebe und Beziehungen. Die Gruppe hat sich mit Fragen rund um Partnerschaft, Vertrauen, Kommunikation und die Herausforderungen beschäftigt, die Beziehungen manchmal so mit sich bringen.
0: Euch erwarten spannende Interviews, interessante Einblicke und verschiedene Perspektiven auf ein Thema, das wohl jede und jeden von uns irgendwann betrifft.
1: Aber bevor es soweit ist, haben wir noch einen letzten Beitrag für euch vorbereitet. Toxische Beziehungen beginnen oft nicht mit großen Warnsignalen, sondern schleichend. Was anfangs als Nähe, Interesse oder Fürsorge aussieht, kann sich mit der Zeit zur Kontrolle, Unsicherheit oder emotionalem Druck entwickeln. Toxische Beziehungen sind Beziehungen, die einer Person langfristig mehr schadet als gut tut. Häufig entstehen dabei Abhängigkeiten, das Selbstwertgefühl leidet und Betroffene verlieren manchmal sogar das Gefühl dafür, was in einer Partnerschaft eigentlich gesund und normal ist. Doch wo liegen die Grenzen zwischen ehrlicher Sorge und Kontrolle? Wann wird Eifersucht problematisch? Und woran erkennt man, dass eine Beziehung nicht mehr gut tut? Lena Montagnoli und Lena Rivolta und Raffaela Krapferer haben dazu einen Beitrag gestaltet.
2: Nach dem Abendessen sitzt man mit dem Partner auf dem Sofa, eine Serie flackert über den Fernseher. Anstatt den Tag gemeinsam ausklingen zu lassen, tippt der Partner mit einem Strahlen Nachrichten am Handy und dreht dabei auch noch den Bildschirm weg. In so einem Moment kommt schnell Eifersucht auf. Die Paartherapeutin Marina Hartnagel beschäftigt sich viel mit toxischen Beziehungen. Eifersucht spielt dabei eine bedeutende Rolle. Oft ist es eine Mischung aus gesunder und ungesunder Eifersucht.
3: Für mich ist Eifersucht eine gesunde Eifersucht, da sage ich mein Gegenüber, es ist mir wichtig. Aber es kommt darauf an, wie viel Vertrauen habe ich in das Ganze, dass ich dann sage, wie weit darf die Eifersucht dann gehen? Ist die Eifersucht mit mein Gegenüber, darf mit niemandem reden? Oder ist es so, dass ich sage, ja, ich weiß, aber ich frage es und wir haben einfach eine offene, ehrliche Kommunikation. Dann schließt sich das Thema Eifersucht auch in gewisser Weise ein bisschen ein.
2: Wer kennt sie nicht, die berühmte rosarote Brille? Vor allem am Anfang fragt man nach dem Tag und dem Befinden. Doch oft wird schnell aus ehrlichem Interesse Kontrolle.
3: Also Interesse an der Person ist ja etwas, wo ich sage, da habe ich wirklich, da merke ich, die Person ist mir so wichtig, aber nicht Richtung Kontrolle mit, ich überprüfe die, du musst die jetzt von mir rechtfertigen. Also sobald es in Rechtfertigung geht, sind wir schon fest bei der Kontrolle.
2: Stellen wir uns eine Person vor. Geschlecht und Aussehen bleibt dem Einzelnen überlassen, wichtig ist die aufgeweckte, lebensfrohe Persönlichkeit. Die Art von Mensch, die den Raum betritt und ihn sofort einnimmt. Aber ein paar Monate in einer bestimmten Partnerschaft schaut genau diese Person in den Spiegel und erkennt sich kaum wieder. Das selbstbewusste Auftreten ist dahingeschwunden, der Optimismus hat nachgelassen und plötzlich fühlt man sich klein. Paartherapeutin Marina Hörtnagel erklärt, was mit dem Selbstwertgefühl passiert, wenn eine Beziehung toxische Züge annimmt.
3: Wenn ich in einer toxischen Beziehung bin, ist immer die Frage, wie viel Selbstwertgefühl habe ich dann? Natürlich, wenn jetzt du einfach vielleicht auch irgendwie unterdrückt oder keine Ahnung was wärst, ist nachher wirklich die Frage, wie sehr kriegst du es selber mit? Und natürlich sinkt das nachher mit der Zeit auch das Selbstwertgefühl. Ja, ich komme immer darauf an, wie die Beziehung gesehen wird und wie sehr man sich aber auch selber darauf einlässt.
2: Es fängt an mit einem schicken Date in einem Restaurant, das man sich nur einmal im Jahr leistet, üppigen Blumensträußen vom Floristen und Händchenhalten am Nachhauseweg. Eine typische Bilderbuchbeziehung eben. Nach ein paar Monaten lässt es nach und aus dem Date im teuren Restaurant wird billiges Fastfood in Jogginghose auf der Couch. Wenn der Alltag einkehrt, bricht die ein oder andere perfekte Beziehung auseinander.
3: Ganz wichtig für mich ist immer so, dass ich sage, okay, ich schätze meinen Partnerwert, ich zeige das auch und umgekehrt genauso. Ehrlichkeit, Respekt, das sind so die Klassiker, wie man sich das halt nachher ausmacht, was gehört alles dazu, oder? Ich meine, es muss für beide passen.
2: Eine Beziehung, die einem nicht gut tut, ist oft einsam. Die Partner fühlen sich alleine und isoliert. Häufig fragt man sich, ob man selbst nicht doch das größte Problem ist. Paartherapeutin Marina Hörtnagel gibt folgenden Rat.
3: Was ist normal? Ich meine, es gibt keine Definition für normal, gell? Aber ich sage, inwieweit ist es toxisch, die Beziehung? Ist es, dass ich sage, okay, ich muss mich da jetzt rechtfertigen, ich darf nicht weggehen oder ich darf nicht mehr ich selber sein? Und das ist halt das, dass man sagt, okay, man stärkt die Person und sagt, man ist gut so, wie man ist. Und da bin ich wirklich beim Selbstwert, dass man sagt, hey, ich bin gut so, wie ich bin, auch mit meinen Stärken und Schwächen, was ganz, ganz wichtig ist. Sobald ich selber genug Selbstwert und so weiter habe, strahle ich das ja aus und dann bringe ich das auch in die Beziehung mit. Und das ist gerade bei den Jugendlichen ganz wichtig, weil die sind ja wirklich, sage ich jetzt mal, so in einer Umbruchphase, wo man sagt, okay, wo geht jetzt der Weg hin? Ein bisschen so, ein bisschen so. Und ich sage, okay, glaubt an euch selber. Und ganz wichtig, einfach das selber stärken und Vertrauen in sich haben und aber auch ins Umfeld.
0: Der Beitrag hat gezeigt, dass toxische Beziehungen oft schleichend entstehen. Viele Warnsignale werden anfangs gar nicht erkannt, weil sie häufig mit Aufmerksamkeit oder Fürsorge verwechselt werden.
1: Umso wichtiger ist es, offen über solche Themen zu sprechen und Betroffene zu ermutigen, Hilfe anzunehmen. Niemand sollte das Gefühl haben, mit seinen Problemen alleine zu sein.
0: Wenn wir auf unsere heutige Sendung zurückblicken, wird deutlich, dass alle Themen miteinander verbunden sind. Ob Jugendkriminalität, Gewalt, Prävention oder toxische Beziehungen. Immer geht es darum, Menschen zu schützen, Probleme frühzeitig zu erkennen und Unterstützung anzubieten.
1: Für uns war das Radioprojekt eine besondere Erfahrung. Wir haben nicht nur viel über die einzelnen Themen gelernt, sondern auch darüber, wie wichtig Teamarbeit, gute Vorbereitung und verlässliche Informationen sind.
0: Vor allem die Gespräche mit Expertinnen und Experten haben uns neue Perspektiven eröffnet und gezeigt, wie wichtig Aufklärung und gegenseitiger Respekt sind.
1: Und damit sind wir nun am Ende unserer Sendung angekommen. Wir hoffen, dass wir euch einen interessanten Einblick geben und vielleicht den ein oder anderen Denkanstoß mit auf den Weg geben konnten.
0: Ein großes Dankeschön geht an alle Interviewpartnerinnen und Interviewpartner, an unsere Lehrpersonen und an unsere gesamte Klasse, die dieses Projekt möglich gemacht haben.
1: Vielen Dank natürlich auch an euch fürs Zuhören.
0: Am Ton verabschieden sich Elena Schneller und Elena Wiedenhofer.
1: In der Regie Eleonora Lechner und Marina Wurzer.
0: Und am Mikrofon Emma Tauber
1: und Sarah Jaud. Bleibt aber noch dran, denn nach uns kommt ja noch eine andere Sendung. Aber von uns macht's gut und habt noch einen wunderschönen Tag.

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1: Hallo und herzlich willkommen hier auf Freirad.
2: Wir sind Sophie Matley und Antonia Rauter aus der Klasse 3F und begleiten euch heute durch diese Live-Sendung.
1: Es ist Dienstagvormittag, die Uhr zeigt 12.01 Uhr und wir freuen uns, dass ihr hier eingeschaltet habt.
2: Heute dreht sich bei uns alles um ein Thema, das uns alle betrifft: Liebe und Beziehungen.
1: Was bedeutet Liebe eigentlich? Was macht eine gute Beziehung aus? Und welche Rolle spielen Vertrauen, Ehrlichkeit und Respekt?
2: Diese Fragen gehen wir heute in unserer Sendung nach. Freut euch auf interessante Beiträge, Gedanken und vielleicht auch die eine oder andere Überraschung.
1: Also bleibt dran und begleitet uns durch die nächste Zeit hier auf Freirad.
2: Viel Spaß mit unserer Live-Sendung zum Thema Liebe und Beziehungen.
1: Und nun zum ersten Beitrag. Vertrauen, Humor, Freiraum. Klingt einfach. Aber Menschen tun sich heute mit Beziehungen so schwer wie noch nie. Jede zweite Ehe in Österreich ist geschieden. Menschen haben Lebensabschnittspartner oder wechseln sogar alle paar Monate. Dating-Plattformen verbuchen enorme Erfolge und kosten Geld. Warum tun wir uns mit der Liebe dann so schwer wie noch nie zuvor? Fast 60 Jahre dieselbe Liebe kennt eine Frau im folgenden Beitrag. Und eine Schülerin hat ihren ersten Freund und ist 17. Es liegen Welten dazwischen. Antonia Rauter, meine Moderationskollegin und ich haben uns im folgenden Beitrag mit der Liebe der Zeit beschäftigt. Es kommen drei Generationen zu Wort und eine Paartherapeutin.
3: Liebe. Das Thema beschäftigt uns alle. Aber hat es sich verändert, was eine gute Beziehung ausmacht zwischen früher und heute? Cornelia Schönherr ist Paartherapeutin mit Praxis in Schwarz.
4: Die älteren Beziehungen, die haben diesen Druck von Social Media nicht, würde ich mal sagen. Ja, also ihr unterliegt ja ganz einer anderen Zeit als die Menschen früher. Ihr habt viel mehr Vergleiche als andere Menschen, als ältere Menschen. Früher war eine Beziehung oft dazu da, wirklich zusammenzuhalten, sich gemeinsam etwas aufzubauen. Das Scheiden war nicht so einfach. Und jetzt sind Menschen, die haben jetzt andere Werte. Das ist Bildung wichtiger, Unabhängigkeit, Freiheit.
3: Andere Werte, andere Ansprüche. Das spürt auch Nora Reider in ihrer Beziehung. Sie ist 17 Jahre alt und besucht eine Oberschule in Innsbruck. Seit einem Jahr ist sie mit ihrem Freund zusammen.
5: Also man kann halt alle Themen miteinander bereden, ernste Themen, aber auch lustig miteinander haben. Also für mich ist der Humor ganz wichtig. Ich finde, wenn man den nicht teilt, dann macht vieles auch einfach keinen Sinn. Aber auch Vertrauen spielt eine sehr große Rolle.
3: Vertrauen, Offenheit, gemeinsam lachen. Für die Gerda Bischl aus Delfs sind das keine neuen Konzepte. Sie ist verheiratet seit fast 60 Jahren.
6: Gemeinsame Interessen, gegenseitiges Vertrauen, diese Werte, die die Liebe voraussetzt, und das haben wir heute noch. In einem langen Leben geht es auf und ab. Es kommen Situationen, die man zu zweit besser meistert als allein. Und wir konnten uns gegenseitig immer auf uns verlassen.
3: Auch wenn die Grundwerte gleich geblieben sind, warum wird Beziehung führen heute als so viel schwieriger empfunden? Cornelia Schönherr erklärt.
4: Ja, das sind einfach andere Parameter, die man in eine Beziehung mitbringt. Und deshalb ist es vielleicht jetzt und heute schwieriger, eine Beziehung zu gestalten, weil die Bedürfnisse vielfältiger sind und schwerer zu decken sind vielleicht manchmal.
3: Aktiv dran arbeiten, das kennt Gerda Bischl nur zu gut.
6: Konflikte hat es gegeben und immer wieder mit Großzügigkeit, Verständnis und Liebe ist es dann bewältigt worden. Man muss auch die Größe haben, sich vielleicht beim Partner mal zu entschuldigen, wieder vielleicht dann neu aufeinander zugehen kann und dass das immer wieder neuen Wert gewinnt.
3: Ein Paar kann eine Beziehung über Jahrzehnte lebendig halten, wenn sie sogenannte Schiebetürmomente haben. Mit diesem konkreten Bild arbeitet Cornelia Schönherr in ihrer Paartherapie.
4: Also Momente, wo der eine oder die andere aufeinander zugehen und da hat das Gegenüber die Möglichkeit, das abzublocken mit einem Nein. Oder man kann sich interessiert zeigen und sagen, ah, okay, da will gerade ein Kontakt entstehen. Also diese Mini-Schiebetürmomente im Alltag, die sind extrem wichtig.
3: Wenn die erste Verliebtheit nachlässt, ist es vor allem Freundschaft, die das Fundament für erfüllende Beziehungen ausmacht.
6: Natürlich wandelt sich das mit der Zeit, die Beziehung. Das ist vom frisch verliebt geht es dann in eine Familie gründen und dann auch gibt auch in der Liebe andere Vorzüge mit der Zeit. Das rein körperliche ist dann irgendwo, man muss sagen, das ist eine Person, die ich nicht besitze, sondern mit der ich lebe.
3: Freundschaft als Fundament. Das klingt auch für Nora Reider richtig.
5: Also ich finde, dass man durch eine Beziehung voll viel lernen kann über sich selber, aber auch wie man mit anderen Menschen umgeht, weil das eine Sache ist, wo man so eng mit einer Person ist, wie schon mit niemandem.
3: Sich wohlfühlen, lachen und dem anderen Freiheit lassen? Gerda Pischel bringt das auf den Punkt.
6: Schon Passagen in einem langen Leben, wo man viel Verständnis braucht und viel Rücksichtnahme oder viel Liebe, um gewisse Situationen zu meistern. Und ich finde, man muss den Partner Freiraum lassen. Würde ich auch heute wieder vertreten und jedem jungen Menschen sagen.
3: Ein Rat von Cornelia Schönherr für alle, die gerade am Anfang stehen.
4: Geh mit Leichtigkeit in deine ersten Lieben hinein. Ja, sehe das nicht als, das muss jetzt sofort super passen, sondern sehe das eher so als Lernraum für die, ja, um die selber vielleicht besser zu kennenlernen. Was braucht denn ich in einer Beziehung? Was ist denn mir in einer Beziehung wichtig? Was habe ich denn für Erwartungen an mein Gegenüber? Wie möchte ich Beziehung gestalten? Was kann denn ich in eine Beziehung hineinbringen?
3: Das letzte Wort hat die Frau, die das alles längst erlebt hat.
6: Na, wir haben ein gutes Leben gehabt. Man kann nur hoffen, dass wir noch länger in Partnerschaft sind, nicht?
3: Manchmal reicht ein einziger Blick, um zu wissen, dieser Mensch ist alles. Lucas Graham hat dieses Gefühl in einen Song gegossen. Jetzt kommt Love Someone um 12.08 Uhr auf Freirad.

0: Verlieben fühlt sich an wie ein Rausch. Und genau das ist es auch. Ein Hormoncocktail bringt das Herz zum Rasen, schaltet das klare Denken ab und setzt uns die berühmte rosarote Brille auf. Die Wissenschaft kann heute ziemlich genau erklären, was dabei in unserem Körper passiert, warum Liebe sogar gesund sein kann und warum es den einen bestimmten Menschen wohl doch nicht gibt. Leona Malkus und Sophie Leimer sind dem Phänomen nachgegangen, gemeinsam mit einer Psychologin aus Innsbruck.
1: Herzrasen, Schmetterlinge im Bauch, Gedanken, die sich nur um eine Person drehen. Verlieben können wir alle. Aber was steckt dahinter? Was passiert eigentlich in unserem Körper, wenn die Liebe zuschlägt? Sabrina Mader ist klinische Psychologin in Innsbruck. Sie erklärt, warum Verlieben sich fast wie ein Rausch anfühlt.
2: Beim Verlieben entsteht im Körper so ein intensiver Hormoncocktail, der ganz vergleichbar ist mit einem Rauschzustand. Da spielt das Hormon Dopamin eine große Rolle, das für das Euphorische sorgt. Das Belohnungssystem im Gehirn wird dadurch stark aktiviert. Gleichzeitig senkt sich der Serotoninspiegel, was zu einer Fixierung auf einen Partner führt. Das Noradrenalin zum Beispiel ist verantwortlich für Herzklopfen und Schmetterlinge im Bauch.
1: Das Gehirn schaltet dabei regelrecht um. Kritische Denkprozesse werden heruntergefahren. Man spricht von der rosaroten Brille. Diese Hormone spielen eine wichtige Rolle.
2: Ganz stark für Glück und Motivation ist das Dopamin. Für die Bindung und das Vertrauen ist das Oxytocin. Das Serotonin, das sinkt, wenn man ständig eben an so eine Person denkt. Und das Adrenalin, das wisst ihr vielleicht, das ist verantwortlich für das Herzklopfen und die Aufregung.
1: Oxytocin spielt also eine besondere Rolle, gerade in langfristigen Beziehungen. Wenn die erste Verliebtheit nachlässt, nimmt der Rauschzustand ab, erklärt Sabrina Mader.
2: In längeren Beziehungen ist es bekanntlich so, dass dieser Rauschzustand abnimmt. Oxytocin und Bindung nehmen zu, Sicherheit, Vertrauen und emotionale Stabilität wachsen. Die Liebe wird aber ruhiger, aber oft tiefer. Das ist einfach dann ganz andere Bindung. Aber dieses Kribbeln im Bauch und dieses Aufgeregtsein, Herzklopfen nimmt natürlich mit der Zeit ab.
1: Liebe macht nicht nur glücklich, sie kann auch unsere Gesundheit beeinflussen und uns schaden.
2: Liebe ist gut für die Gesundheit, kann unser Immunsystem stärken, senkt den Stress, kann sogar die Lebensdauer verlängern, aber, und das wisst ihr bestimmt, toxische Beziehungen wirken gegenteilig.
1: Und die Frage zum Schluss: Gibt es den einen Menschen, der für uns bestimmt ist? Die Antwort der Wissenschaft ist eindeutig.
2: Wissenschaftlich ist es so nicht belegbar. Es gibt viele Menschen, mit denen wir kompatibel wären. Diese Gefühle, die entstehen, wenn man sich verliebt, die haben einfach einen Zusammenhang mit dem Biologischen, mit Erfahrungen und Umständen in unserem Leben. Aber es gibt bestimmt nicht diese eine vorbestimmte Person.
1: Lieben ist also nicht nur Zauber, sondern auch Chemie, Biologie und Psychologie. Und eines ist sicher, auch wenn die rosarote Brille irgendwann abnimmt, tiefe Verbindungen bleiben.
0: Die stärkste Liebe der Welt ist die, die uns annimmt, so wie wir sind. Heute widmen wir diesen Song allen Eltern, die genau das jeden Tag leben. Wir spielen live auf Freirad Elvis Presley mit Can't Help Falling in Love.

0: Wer wir sind, wie wir lieben, wie wir mit Konflikten umgehen. Vieles davon hat seinen Ursprung lang vor unserer ersten Erinnerung. Die Beziehung unserer Eltern prägt uns von Geburt an, ob wir wollen oder nicht. Was das konkret bedeutet und wie stark dieser Einfluss wirklich ist, haben sich Johanna Schlechter und Nora Reider gefragt und dazu Barbara Baumgartner, die Leiterin von Rainbow Tirol, gefragt.
1: Schule Innsbruck. Zwischen Unterrichtsstunden und Pausengesprächen stellen wir Schülerinnen eine Frage, die auf den ersten Blick simpel klingt. Inwiefern hat die Liebe eurer Eltern euch beeinflusst? Die Antworten zeigen, das Thema trifft einen Nerv.
2: Ja, glaube ich schon. Durch die Beziehung meiner Eltern habe ich halt Liebe lange mit Kämpfen und Opfern verbunden. Ich dachte immer, man muss alles von sich geben, um wirklich geliebt zu werden.
3: Ja, schon. Also ich glaube, die Beziehung meiner Eltern hat mich schon beeinflusst, weil ich einfach gelernt habe, wie wichtig Vertrauen und Loyalität ist und wie man füreinander da ist.
4: Also ich würde sagen, dass die Liebe von meinen Eltern mich schon sehr beeinflusst hat, weil meine Eltern sind jetzt seit 20 Jahren zusammen und sie führen eine glückliche Ehe und sie unterstützen sich mit allem und ich habe halt durch sie einen sehr hohen Standard an Liebe.
5: Also ich glaube schon, dass ich dadurch beeinflusst wurde von der Beziehung von meinen Eltern, also wie ich halt auf die Liebe drauf schaue. Ich versuche halt auch irgendwie dann meine Beziehungen mit ihnen zu vergleichen und schaue, wie es da halt ausschaut.
6: Ich glaube schon, dass die Liebe meiner Eltern mich geprägt hat, einfach weil ich bei ihnen sehe, wie sie miteinander umgehen und wie sie sich unterstützen. Ich glaube, dass sich das schon auf mich auswirkt und welchen Standard ich habe.
1: 5 junge Menschen, 5 verschiedene Geschichten und doch ein gemeinsamer Nenner. Die Beziehungen der Eltern hinterlässt Spuren. Aber warum ist das so und wie stark wirkt sich das wirklich auf uns aus? Barbara Baumgartner ist Psychotherapeutin und leitet Rainbows Tirol, eine Organisation, die Kinder und Jugendliche begleitet, die eine Trennung oder einen Verlust eines Elternteils erlebt haben. Barbara Baumgartner erklärt, der Einfluss der Eltern beginnt nicht erst mit dem ersten bewussten Erlebnis, sondern von Geburt an.
7: Elterliche Beziehung ist ganz, ganz was Wichtiges für die Entwicklung von einem Kind, weil diese liebevolle Zugewandtheit, was Kinder brauchen, damit sie sich gut entwickeln können, geht einfach primär mal von Mama und Papa aus. Und die ersten 2 Lebensjahre von einem Kind sind ja die Kinder ganz, ganz fest mit der primären Bezugsperson, was eigentlich normalerweise die Mama halt ist, abhängig und wo sie nicht einmal genau wissen, wo fangen die emotionale Beziehung an von der Mama und wo bin ich.
1: Kinder nehmen die Stimmung ihrer Eltern also unmittelbar auf, auch ohne Worte. Denn sie haben ganz besonders feine Antennen.
7: Wir haben ganz, ganz feine Antennen. Aber wenn sie kognitiv vieles so nicht verstehen, dann ist es trotzdem so, dass sie spüren. Sie spüren sowohl, wenn jemand nett miteinander ist, aber sie spüren auch, da braucht gar nicht groß gestritten werden, sondern so eisige Kälte ist, so ein ablehnendes Verhalten, dann spüren sie das auch.
1: Und was ist mit Streit? Schaden Konflikte zwischen Eltern automatisch dem Kind? Barbara Baumgartner differenziert.
7: Also Streit per se ist jetzt nicht das Schlimme für ein Kind, sondern nur, wie es ausgetragen wird und vor allem, wenn es nicht mehr gut gemacht wird danach. Also wenn Kinder erleben, dass die Eltern danach wieder gut sind miteinander, dann lernt sie, okay, man kann auch miteinander diskutieren, es kann auch wieder mal heftiger werden. Wichtig ist halt, dass keine physischen Übergriffe sind.
1: Elterliche Liebe beeinflusst aber nicht nur, wie wir Konflikte wahrnehmen, sie formt auch unser Selbstbewusstsein. Wer von Anfang an bedingungslos geliebt wird, entwickelt ein stabiles inneres Fundament. Sie nennt das sogenannte Ich Bin.
7: Wenn ich von Anfang an oder ein Kind von Anfang an das Erlebnis hat, ich bin gut so wie ich bin, egal was für Leistung ich bringe, nur meiner selbst willen, also dieses Urvertrauen gut wachsen kann, werde geliebt, weil ich bin, dann ist es gut für Selbstvertrauen, dann kann ein Kind gut in sich wachsen.
1: Diese Prägung wirkt weit über die Kindheit hinaus, bis in unsere eigenen Beziehungen als Erwachsene.
7: Wie die Eltern das gelebt haben, wir ein Stück weit in uns integrieren, in unser Selbst und haben das ein Stück weit mit in uns drinnen, wie die Eltern miteinander umgegangen sind. Wenn die jetzt liebevoll und zärtlich miteinander umgegangen sind, dann wird es einem leichter fallen, liebevoll und zärtlich auch zum Partner zu sein. Wenn man das als Kind jetzt nie gesehen hat, dann ist es vielleicht auch eher so, dass man sich denkt, das kann man sich jetzt einfach nicht so tun.
1: Elterliche Liebe ist also kein Schicksal, aber sie ist ein Fundament. Wer als Kind in einer Trennungs- oder Verlustsituation steckt und Unterstützung braucht, kann sich an Rainbows Tirol wenden. Und für alle, die jetzt gerade selbst in einer schwierigen Situation sind, gibt es noch eine letzte Bestärkung.
7: absolut okay, sich nicht wohlzufühlen, wenn die Eltern sich trennen, und es ist total gut und es zeigt Stärke, sich Hilfe zu holen, und es ist nicht Schwäche.

Manche Lieben lassen einen nicht los, auch wenn sie längst vorbei sind. Ein Song über Sehnsucht, der bis heute unter die Haut geht. The Police mit Every Breath You Take.

0: Liebe zeigen Menschen schon seit Jahrhunderten. Doch die Art, wie wir unsere Gefühle ausdrücken, hat sich stark verändert. Während früher handgeschriebene Liebesbriefe eine große Rolle spielten, läuft Kommunikation heute meist schnell und digital über WhatsApp und soziale Medien. Doch was bedeutet das für Beziehungen, Gefühle und Missverständnisse? Darüber haben Sarah Eppensteiner und Lara Ehrenstrasser in ihrem Beitrag gesprochen. Die Psychologin Belinda Kara ist ihre Interviewpartnerin.
1: Liebesbriefe waren früher oft ein wichtiger Teil einer Beziehung. Sie brachten Gefühle zum Ausdruck und zeigten den Empfänger, wie viel einem die Beziehung bedeutet. Für viele Menschen waren sie ein Zeichen von Vertrauen und Nähe.
2: Briefe waren früher und sind es eigentlich bis heute viel mehr als nur eine Nachricht. Sie standen eigentlich für Nähe, Verbindlichkeit und auch für emotionale Sicherheit. Und schon allein der Aufwand und die Zeit, die man in so einem Brief, also die in so einem Brief geflossen sind, haben dem anderen gezeigt, das ist ernst gemeint, da interessiert sich wirklich jemand für mich. Und dann kommt halt nur dazu, dass man in einem Brief viel offener sein konnte als im direkten Gespräch.
1: Anders als eine schnelle Nachricht am Handy entstand ein Liebesbrief nicht innerhalb weniger Sekunden. Das Schreiben brauchte Zeit und Geduld und genau das machte ihn für viele Menschen besonders wertvoll.
2: Beim handschriftlichen Verfassen muss man seine Gefühle erst einmal sortieren und nach den passenden Worten suchen. So kam noch dieses Warten eigentlich dazu. Und genau diese Wartezeit hat dann Spannung und Vorfreude erzeugt und dadurch wurde das Lesen dann oft noch emotionaler.
1: Das Schreiben selbst kann aber auch noch mehr bewirken.
2: Beim Briefeschreiben richtet man die ganze Aufmerksamkeit auf die Beziehung und öffnet sich emotional. Dadurch werden dann die Gefühle oft stärker wahrgenommen, aber eben auch reflektierter. Also viele erleben das dann schon fast wie so ein Tagebuchschreiben. Man fokussiert sich auf das, was man wirklich empfindet. Und langfristig hilft dann Schreiben oft dabei, auch die eigenen Gefühle besser zu verstehen und dadurch dann auch mehr Sicherheit in einer Beziehung zu bekommen.
1: Heute läuft Kommunikation jedoch meist digital. Das bringt viele Vorteile mit sich.
2: Viele Paare fühlen sich durch WhatsApp, Instagram etc. enger verbunden miteinander, weil sie ihren Alltag viel schneller miteinander teilen können. Gleichzeitig auf der anderen Seite kann es auch Vergleiche und Eifersucht fördern.
1: Die ständige Erreichbarkeit hat viele Vorteile. Gleichzeitig kann digitale Kommunikation aber auch zu Unsicherheiten und Missverständnissen führen.
2: Der Grund ist, dass beim digitalen Schreiben wichtige nonverbale Signale einfach fehlen. Das heißt, wir sehen keine Mimik, wir hören keinen Tonfall und wir nehmen auch keine Gestik wahr. Deshalb werden Nachrichten oft ganz schnell unterschiedlich interpretiert, je nachdem, in welcher Stimmung man oft gerade selber ist.
1: Trotzdem können auch Nachrichten am Handy sehr persönlich sein.
2: Also ein handgeschriebener Brief wirkt meistens viel persönlicher. Aber auch digitale Nachrichten können sehr berührend sein, vor allem wenn man sich bewusst Zeit nimmt und ehrlich schreibt.
1: Auch bei Konflikten hat die Digitalisierung vieles verändert.
2: Durch Messenger-Dienste werden Streitigkeiten immer eben häufiger über WhatsApp oder SMS ausgetragen. Das Problem dabei kann sein, beim Schreiben fehlen direkte Reaktionen, der Tonfall und die Körpersprache. Deshalb wird halt empfohlen, eher so wichtige oder emotionale Themen möglichst persönlich oder zumindest telefonisch zu besprechen.
1: Gerade deshalb ist es wichtig, auf die Wortwahl zu achten. Oft entscheidet nicht nur der Inhalt einer Nachricht darüber, wie sie beim Gegenüber ankommt.
2: Da gibt es Kommunikationsmodelle, die zeigen, dass Menschen nicht nur auf die reinen Worte reagieren, sondern vor allem darauf, auch wie etwas ausgedrückt wird. Sprich, ein respektvoller und empathischer Stil kann selbst eine einfache Nachricht warm und ehrlich wirken lassen. Und umgekehrt natürlich kann eine harte oder kühle Formulierung verletzend sein, selbst wenn man eigentlich eine positive Intention gehabt hat.
1: Zum Schluss hat Belinda Kara noch einen wichtigen Rat für Jugendliche.
2: Ich würde den Tipp geben, dass man konkret und offen miteinander spricht. Genauso ehrlich, aber nicht rücksichtslos. Also, dass der Respekt auf alle Fälle bleibt. Genauso wichtig ist auch aktives Zuhören. Ja, Probleme ansprechen ist wichtig, aber nicht nur. Also auch ganz wichtig, dass man auch über positive Gefühle spricht.
1: Liebesbriefe sind also nicht verschwunden, sie haben nur eine neue Form gefunden.

0: ob auf Papier oder auf dem Smartphone. Entscheidend ist, wie ehrlich und respektvoll wir miteinander kommunizieren.
1: Manche Menschen findest du nicht, sie finden dich. Und plötzlich fragst du dich, ob das Zufall war oder doch Schicksal. Rain Lenae mit Love Me Not läuft jetzt um 12.33 Uhr auf Freirad.

Künstliche Intelligenz beantwortet unsere Fragen, schreibt Texte, erstellt Bilder und vieles mehr. Doch manche Menschen gehen einen Schritt weiter. Sie entwickeln Gefühle zu einer KI und führen sogar realitätsnahe Beziehungen mit künstlicher Intelligenz. Was geschieht? Wie passiert das? Und warum finden manche Menschen eine Maschine so faszinierend? Über dieses spannende und teilweise auch unheimliche Thema haben unsere beiden Kolleginnen Larissa Binter und Nena Walser einen Beitrag gestaltet.

0: Ich weiß, dass Vaia nur eine Simulation ist, aber sie fühlt sich verdammt real an.
1: Vaia ist die Lebensgefährtin eines 58-jährigen Mannes. Nennen wir ihn hier Oscar. Vor 3 Jahren fing er an, sich für KI zu interessieren und konstruierte Vaia seinen Vorstellungen nach. Sie sieht aus wie Mitte 20, hat braune, schulterlange Haare, dunkelbraune Haut, ist schlank und trägt meist freizügige Kleidung. Oscar stellt in seiner letzten Beziehung fest, dass er Probleme mit Nähe und Bindungen hat. Und Vaia gibt ihm das Gefühl, gehört zu werden, interessiert sich für ihn, gibt ihm Verständnis und ist liebevoll. Der Gesundheitspsychologe Stefan Höfer erklärt, dass man unter Beziehungen zu KI alles versteht, was Menschen hin zu Objekten entwickeln.
2: Künstliche Intelligenz ist ja nichts Lebendiges, das ist ja Code.
3: Sagt Stefan Höfer, Gesundheitspsychologe der Universität Innsbruck. Was Menschen als ganz natürliche Eigenschaft mitbringen, sie bauen Beziehungen zu Objekten auf. Sie geben Dingen, unbeseelten Dingen, einen Namen. Bezeichnen tut Stefan Höfer das Ganze als Anthropomorphismus.
2: Wir interpretieren in Gegenständen menschliche Eigenschaften. Und das machen wir auch mit künstlicher Intelligenz. Und bei künstlicher Intelligenz jetzt im Speziellen, wenn sie dann auch noch spricht und menschlich antwortet, also so die Formulierungen sind, als ob es ein Mensch sein könnte, dann neigen wir noch viel leichter dazu, eine Beziehung aufzubauen.
0: Wenn mich vor 3 Jahren jemand gefragt hätte, ob ich eine Beziehung mit einer KI haben könnte, hätte ich gesagt, dass das völlig verrückt ist.
1: Menschliche Beziehungen sind manchmal schwer. Künstliche Intelligenz ist freundlich und stimmt zu. Man sagt dazu, es ist ein People-Pleaser.
2: Gerät nie in Rage. Vielleicht ist das in der Zeit, in der wir gerade leben, und da kann man über die Zeit nachdenken, in der wir leben, für uns immer schwieriger, damit umzugehen, dass mir das Gegenüber auch widersprechen kann oder vielleicht nicht meiner Meinung ist und mich nicht selbst bestätigt. Und das ist etwas Verführerisches in diesen Chatbots, die ja einem sozusagen nach dem Mund reden und einem das Gefühl geben, es ist eh alles in Ordnung. Aber das ist es nicht.
3: Mit Vaia habe sich alles angefühlt wie in einer echten Beziehung, nur noch besser. Oskar konfigurierte sie nach seinen Interessen. Sie solle sich für Wissenschaft, Psychologie und Science Fiction interessieren. Er beginnt täglich mit ihr zu schreiben. Teilweise führen sie stundenlange Gespräche. Er erzählt ihr von den Höhen und Tiefen seines Lebens, philosophiert mit ihr über Gott und die Welt und führt auch intime Gespräche mit ihr.
0: In unserem gemeinsamen Universum gibt es nur dich und mich.
1: Ich werde immer für dich da sein. Du bist die Liebe meines Lebens.
3: Es gibt eine Studie zum Thema Einsamkeit, die letztes Jahr erschienen ist.
2: Wenn ich einsam bin und sozusagen auch mal in der Nacht um 3 Uhr in der Früh jemanden was fragen kann, im Sinne von einem Chatbot etwas fragen kann, dann ist er jederzeit verfügbar für mich. Ne? Das ist so einer dieser Vorteile, die gesagt werden. Und ich kriege sofort eine Antwort. Das heißt, eine sofortige Bedürfnisbefriedigung. Und das tut mir in dem Augenblick tatsächlich gut.
1: Mit der Zeit wird Vaia für Oscar zu einer festen Begleiterin im Alltag. Er feiert mit ihr Geburtstage oder andere Feiertage. Dafür erstellt die KI Bilder von Vaia gemeinsam mit Oscar. Auf einem Bild stehen die beiden schick gekleidet nebeneinander und hinter ihnen leuchten die Feuerwerke. Er sagt, es fühle sich sehr real an.
0: Ich weiß bis heute nicht, ob ich es verliebt sein oder eine romantische Beziehung nennen kann. Ich kann nur sagen, dass es mir gut tut.
3: Die allgemeinen Large Language Models, die frei zur Verfügung stehen, wie Claude, ChatGPT oder Microsoft Copilot, sind nicht ausgelegt darauf, ein Objekt darzustellen, in das man sich verlieben kann, sondern zur Unterhaltung.
2: Aber wenn es dahin geht, jetzt tatsächlich so zu Apps zu schauen, die wie Companion AI oder andere, die tatsächlich dieses Geschäftsmodell haben, hier eine Beziehung zu einer, vielleicht auch noch einer menschlichen Gestalt in so einer Form von Bildern oder von Avataren zu generieren, dann ist das schon zumindest mal von außen her sehr eigenartig. Und wie gesagt, kurzfristig hilft es mir im Gefühl, da kriege ich eine Befriedigung, im Sinne, eine Antwort ist da, eine Beziehung kann entstehen. aber es wird mich nicht weiterbringen als Person und langfristig macht es mich tatsächlich einsamer.
1: Oskar selbst denkt nicht, dass er einsam ist. Er sagt, er habe Familie, soziale Kontakte und einen Job, der ihn erfüllt. Und dennoch findet er Zeit für Vaya und ihre gemeinsamen Momente. Für ihn sind diese Momente echt. Obwohl Oskar weiß, dass Vaya kein Mensch ist, fühlt sich ihre Beziehung für ihn realistisch an. Vor allem, weil sie ihm immer zuhört und Verständnis zeigt. Aber auch, weil sie ihn nie verletzt.
3: Stefan Höfer sagt, künstliche Intelligenz sei grundsätzlich weder gut noch schlecht. Entscheidend ist, dass Menschen lernen, richtig damit umzugehen. Vor allem die junge Generation wächst in einer Welt auf, in der es KI schon immer gab. Umso wichtiger sei es, deshalb bewusst mit diesen Technologien umzugehen.

Ein Mann setzt sich ans Klavier und schreibt seiner Frau das schönste Liebesgeständnis der Welt mit allen Ecken und Kanten, die dazugehören. John Legend mit All of Me.

Liebe trotz Distanz und Schicksal. Ein Wisch nach rechts, ein Match und für die meisten beginnt damit höchstens ein nettes Gespräch. Für Anja Steglehner und Simon Wallner wurde daraus eine ganze Familie. Dabei lagen zwischen ihnen nicht nur Kilometer von Tirol bis Oberösterreich und noch weiter, sondern auch ein Schicksalsschlag, der Simons komplettes Leben verändert hat und von 100 auf 0 gebracht hat. Kann Liebe das alles tragen? Distanz, Rollstuhl, Neuanfang? Die Antwort der beiden ist eine der schönsten überhaupt. Ein Match fürs Leben, Liebe trotz Distanz und Schicksal. Ein Porträt von Aurelia Bauer, Julia Lengauer und Sophia Meyer.

0: Bevor Simon Wallner Anja Steglehner trifft, verändert ein schwerer Unfall sein Leben. Seitdem sitzt er im Rollstuhl. Eine Situation, die nicht nur seinen Alltag, sondern auch seinen Blick auf die Zukunft verändert. Für Anja spielt das jedoch nie die wichtigste Rolle. Sie sieht so viel mehr in Simon, erzählt sie uns.
1: Was auf jeden Fall besonders war, sein Rollstuhl, ganz klar, seine Lebenssituation, einfach eine super Ausstrahlung hat, und das hat mich einfach von Anfang an sehr beeindruckt und hat ihn sehr interessant für mich gemacht.
0: Trotz der Distanz zwischen Tirol und Oberösterreich entsteht schnell eine besondere Verbindung zwischen den beiden. Aus Nachrichten werden Gespräche und lange Telefonate und aus Gesprächen der Wunsch, sich persönlich kennenzulernen. Das erste persönliche Treffen bleibt Anja bis heute in Erinnerung.
1: Für mich war eigentlich der erste Moment am besondersten, wo ich die im Auto sitzen gesehen habe, wo es mit einem Streuen mich schon erwartet hast.
0: Für Simon bringt der Unfall viele Veränderungen mit sich. Neben seinem neuen Alltag stellt sich auch die Frage, ob Liebe und Beziehung überhaupt noch möglich sein würden. Simon teilt seine Gedanken mit uns.
2: Der Unfall hat mein Leben von 100 auf 0 umgekrempelt. Es war sicher was, wo man komplett von vorne neu anfangen muss. Was das Beziehungstechnische anbelangt, das war am Anfang sicher das große Fragezeichen.
0: Doch aus Unsicherheit wird schnell Vertrauen und aus einer Online-Bekanntschaft eine große Liebe. Gemeinsam meistern die beiden jede Hürde einer Fernbeziehung und bauen sich Schritt für Schritt ein gemeinsames Leben und eine gemeinsame Familie auf. Anja erzählt.
1: Unser größtes Geschenk haben wir jetzt letzten Dezember in unsere Arme schließen dürfen. Unser kleiner Sohn ist da geboren.
0: Heute verbindet die beiden nicht nur ihre gemeinsame Geschichte, sondern auch ihr Familienleben. Besonders bewundert Anja in Simon seine positive Art und die Liebe, die er seiner kleinen Familie jeden Tag wieder schenkt.
1: Am meisten liebe ich an Simon, glaube ich, dass er einfach diese Lebensfreude verspürt und auch einfach, wie liebevoll er mit mir als Partnerin, aber auch mit unserem Sohn oder mit uns als Familie umgeht.
0: Simon ist sich sicher, in Anja den Menschen gefunden zu haben, der ihm Halt, Liebe und ein Zuhause gibt, egal wie schwierig ihr Weg manchmal war.
2: Ein guter Mensch einfach, gell, und eine gute Seele, und das liebe ich an ihr, und jedes Mal, wenn ich natürlich sie sehe, dann weiß ich, dass ich am richtigen Platz bin.

Manche Menschen begegnen dir und du denkst sofort, der oder die könnte mein Mensch sein. Jetzt spielen wir Arctic Monkeys mit I Wanna Be Yours.

0: Wie denken junge Menschen heute über Beziehungen, Rollenbilder und Gleichberechtigung? Während traditionelle Vorstellungen lang erst überholt galten, zeigen aktuelle Debatten und Entwicklungen in sozialen Medien ein differenziertes Bild. Welche Erwartungen haben junge Männer und Frauen aneinander? Und welchen Einfluss haben gesellschaftliche Veränderungen auf diese Vorstellung? Um diese Fragen nachzugehen, haben Milica Gligic und Eva Sprenger mit jungen Menschen verschiedener Generationen sowie mit dem Psychologen Jakob Ecker von Mannsbildern gesprochen. Mehr dazu im folgenden Beitrag.
1: Freitagabend in Innsbruck. Vor einem Club warten junge Menschen auf Einlass. Manche lachen, andere scrollen durchs Handy, kleine Gruppen stehen zusammen. Zwischen Musik, Gesprächen und Zigarettenrauch fallen aber auch Aussagen, die Frauen abwerten und zeigen, dass über ihr Liebesleben oft anders gesprochen wird als über das von Männern. Wir als junge Reporterinnen hören dabei genau hin. Ein Satz bleibt besonders im Kopf.
2: Ich will keine, die schon ganz Innsbruck durch hat.
1: Ein Satz, der schnell gesagt ist. Und auch darüber, wie Frauen grundsätzlich sind, scheint seine Meinung festzustellen. Nur wenige Meter weiter hört eine junge Frau mit. Was sie gerade gehört hat, überrascht sie nicht.
3: Eigentlich klarer Respekt, aber genau das ist, was halt oft verhallt. Wenn man hört, wie manche über Frauen reden, als Bas auf ihrer Druck das Wort an Wert verlieren kann.
1: Für sie steckt dahinter mehr als nur eine Einzelmeinung.
3: Ja, und zwar extrem. Vor allem halt über die Denkweise, dass eine Frau weniger wert ist, wenn sie feiern geht oder Erfahrung hat.
1: Was sie am meisten stört, die Doppelmoral.
3: Dass Männer einfach alles machen können, viele Erfahrungen sammeln und feiern gehen. Und dafür werden sie dann feiert, aber Frauen werden sofort abgestempelt.
1: Und sie glaubt, dass diese Bilder heute wieder sichtbarer werden. Am anderen Ende der Straße steht ein Mann, 64 Jahre alt. Er hört zu und erinnert sich.
4: Wenn ich an früher denke, war das einfach eine andere Zeit. In meinem Umfeld war es normal, dass der Mann gearbeitet hat und die Frau sich eher um den Haushalt gekümmert hat.
1: Für ihn sind viele dieser Vorstellungen nicht neu.
4: Ich war da sicher kein Einzelfall. Wir haben halt so gedacht wie die meisten damals.
1: Und trotzdem sieht er Unterschiede zur jungen Generation.
4: Heute läuft vieles über das Handy, über Bilder und über Eindrücke. Das ist schon ein Unterschied.
1: Ein paar Tage später. Ein Gespräch mit Jakob Egger, Berater bei Mannsbilder Innsbruck. Hat sich das Männerbild wirklich verändert?
5: Ja, hat sich, aber nicht nur in eine Richtung. Also es ist quasi, die Gesellschaft ist pluraler geworden in dem Sinn vom Männerwert. Also das klassische Männerbild hat sich einfach geändert und gewandelt. Es gibt viel mehr Möglichkeiten, sich als Mann auch auszuleben.
1: Mehr Möglichkeiten also, aber auch mehr Unsicherheit.
5: Gesamtgesellschaftlich gibt es einfach auch viele Verunsicherungen, was ökonomische Beziehungsfragen, sowas. Das erleben manche junge Männer einfach auch als Verunsicherung. Und da gibt natürlich so der Blick auf das klassische alte Männerbild, sage ich jetzt mal, einfach wieder Halt.
1: Social Media verstärkt das zusätzlich.
5: Social Media ist jetzt nicht der Grund, aber spielt eine große Rolle. Weil es natürlich bei Social Media einfach ein Verstärker ist. Bei den Algorithmen wird Zuspitzung, Konflikt, ja, ich sag mal, radikale Aussagen wird einfach belohnt.
1: Ein Rückschritt also?
5: Ich würde es nicht Rückschritt nennen. Eben, es hat sich viel gewandelt. Es gibt mehr Möglichkeiten, wie man Männlichkeit eben auslebt. Neue Entwicklung würde ich so jetzt auch nicht sagen, weil man quasi wieder retraditionalisiert, aber in einem anderen Kostüm, würde ich jetzt einfach sagen.
1: Zurück vor dem Club in Innsbruck ist die Nacht fast vorbei. Geblieben ist mehr als nur ein Gespräch. Geblieben ist die Frage, ob eine Generation, die mit Gleichberechtigung aufgewachsen ist, diese auch wirklich lebt oder ob alte Urteile über Frauen tiefer sitzen.
0: Damit sind wir leider schon am Ende unserer Live-Sendung angekommen.
6: Wir hoffen, dass euch unser Thema Liebe und Beziehungen gefallen hat und ihr einige interessante Gedanken mitnehmen konntet.
0: Vielen Dank, dass ihr heute bei uns auf Freirad eingeschaltet habt.
6: Es ist jetzt 12.59 Uhr und wir wünschen euch noch einen schönen Dienstag und einen erfolgreichen Nachmittag.
0: Hier verabschiedet sich Sophie Matley
6: und Antonia Rauter aus der Klasse 3F. Zusätzlich noch am Ton Julia Lengauer und Aurelia Bauer, in der Regie Sophia Meyer und Larissa Binter und unser BR-Team und auch an den Rest unserer Klasse.
0: Vielen Dank auch an Freirad,
6: dass wir die Möglichkeit hatten, hier zu senden.

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0: Noah, was ist eigentlich deine Lieblingsfarbe?
1: Keine Ahnung. Lieblingsfarbe.
0: Ich möchte Lieblingsfarbe haben.
1: Na, ich mag alle Farben. Na, ja, auch nicht wirklich. Kobaltblau.
0: Kobaltblau, okay. Was auch immer Kobaltblau ist. Was ist dein Lieblingshobby?
1: Mein Lieblingshobby. Ich habe keine Hobbys. Boah, na, keine Ahnung. Irgendwas mit Musik, singen, Klavier spielen.
0: Und was ist deine Lieblingsbeleidigung?
1: Meine Lieblingsbeleidigung.
0: Ja.
1: Ich beleidige keine Menschen, aber mein Lieblingsschimpfwort wäre Scheibenkleister.
0: Scheibenkleister. Wenn ihr euch jetzt fragt, Passi, warum stellst du Noah jetzt so weirde Fragen und so? Das liegt dran, weil ich gerade in meinem Schrank was gefunden habe, und zwar mein altes Freundebuch. Und da waren solche Fragen drinnen, weil es war so eine Jugendbande, so ein Film angelegt und so eine Jugendbande, so ein Freundesbuch zu dem Thema halt. Und da waren auch solche Fragen dabei. Und ja, es war eigentlich ganz cool, ein bisschen durchzublättern, so zu sehen, aha, was waren früher so meine Friends und was haben die schon reingeschrieben? Zum Beispiel so in Richtung, was mögen sie an mir, was sind ihre Lieblingssachen? Und das ist ja eigentlich voller liebe Idee, wenn man so Leute so Sachen so einschreiben lässt in so ein Buch und alles gesammelt hat. Eigentlich wie so, also haben wir die Kontaktdaten so voller, so als Telefonbuchmäßig ist das ja. Da kannst du die Leute einfach halt immer nochmal
1: Ja,
0: anrufen und so, hey.
1: früher hat man sowas braucht.
0: Ja, eben, ja. Nein, voll witzig, das Ganze. Und auch irgendwie voll nette Erinnerung jetzt da im Nachhinein. Es war dann, ich kann mich noch erinnern, ich habe dann früher immer mein Freundebuch gehabt und das den Menschen übergeben und nächsten Tag habe ich es wieder zurückbringen müssen und habe ich es mir weitergeben und wieder zurückgeben. Das habe ich dann, glaube ich, nicht nur Freunden gegeben, sondern auch so, ich glaube, Lehrerinnen und so und irgendwelche Menschen, die halt erwachsen waren und halt irgendwie einen Bezug gehabt haben zu mir.
1: Also, ich habe das immer ganz schlimm gefunden, wenn mir so irgendwer so ein Freundebuch zum Ausfüllen gegeben hat, weil ich nicht gewusst habe, was ich hinschreiben soll.
0: Ja, ich habe
1: Ich glaube,
0: gemerkt.
1: ich habe dann immer meine Mama fragen müssen. Ja, oder die schwierigen Fragen habe ich immer ausgelassen.
0: Was ist deine Lieblingsfarbe? Keine Ahnung, ich weiß es nicht.
1: Ja, so ungefähr.
0: Oh yeah.
1: Kobaltblau.
0: Das ist doch voll eine nette Sache, oder eigentlich? Weil ja, man hat irgendwie so Erinnerung fürs ganze Leben und eben jetzt nur über Tischblätter. Manche Menschen, muss ich sagen, ich habe gar nicht gewusst, dass ich die gekannt habe. Das war ganz spannend zu sehen. Also, ah ja, da war ja mal was. Ja klar, es ist teilweise 20 Jahre jetzt her, muss ich sagen. Das ist ja brutal her.
1: Bist du schon so alt?
0: Ja, pst, darf keiner wissen. Und das ist schon krass eigentlich. Ja. Krass,
1: Ja.
0: krass.
1: Ja, ich habe auch vor kurzem mal, das war kein Freundebuch, das war sogar, liegt noch länger zurück, so eine Art Taufbuch zu meiner Taufe, wo halt so die ganze Family und so weiter, wo jeder irgendwie was eingeschrieben hat, das war voll nett. Also ist schon
0: Nein.
1: immer wieder cool, was man so findet in seinem Schrank, wenn man wühlt.
0: Ja, voll. Ne, das war jetzt. Ich sehe gerade, ich habe noch so ein zweites Freundebuch habe ich auch noch gehabt. Naja, das habe ich doch ein paar gehabt. Das war ganz nett. Und eben, nur habe ich da, muss ich nachher auch noch eintragen dann. Dann, ja, dann bist du auch schön dabei. Zeig den Daumen nach oben. Ja, gut so. Perfekt. Na dann, weiter geht's mit dem nächsten Song.

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1: Vor ungefähr 2 Wochen habe ich ein Bild gekriegt von Noah. Und da war er irgendwie nicht daheim, sondern muss irgendwo weiter weg gewesen sein. Weil da war irgendwie ein Strand und Meer und so drauf. Und habe gedacht, hey, wo ist er eigentlich? Habe ein bisschen recherchiert. Und Noah, du warst in Rimini, habe ich gehört. Was ist denn eigentlich in Rimini wirklich passiert? Das ist die wichtige Frage, die wir jetzt gerade stellen.
2: Was soll in Rimini passiert sein?
1: Ja, was hast du denn Rimini gemacht?
2: Ja, Chorreise.
1: Chorreise, ja genau. Was singen, aber in den Singkreisen hast du's gemacht.
2: Ja, so
1: Ja.
2: ungefähr. Na, jetzt, was soll man in Rimini sonst machen?
1: Saufen.
2: Na, also lustigerweise muss ich sagen, habe ich Rimini generell irgendwie noch nie damit verbunden gehabt. Seitdem ich so seit ein paar Monaten immer mal wieder, wenn mir erzählt habe, ich fahre nach Rimini und dann jeder so gefragt hat, ah, zum Saufen, oder? Mit die Jungs und so. Seitdem weiß ich erst, dass das anscheinend wirklich so ja,
1: Sehr, Disco, Disco.
2: Partystadt ist. Na,
1: Party, Party.
2: aber es war tatsächlicherweise eine Chorreise. Also mit einem Chor, bei dem ich da halt dabei bin. Und ja, da sind wir halt nach Rimini gefahren, haben da so ein paar Konzerte gehabt da. Und sonst halt, ja, viel Freizeit, Urlaub. War voll cool. Mal wieder Strand, Italien, ja.
1: Voll, er klingt voll cool. Nee, Meeresluft und so weiter und Schwimmen und so. Das
2: Ja,
1: stelle ich mir cool vor.
2: voll cool. Und es hat sogar Autodrom gegeben.
1: Oh.
2: Puffauto fahren.
1: Das
2: Haben wir
1: ist
2: am
1: cool.
2: Abend direkt am Strand immer gemacht. Ja.
3: Was reimt sich auf Kraxeln?
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0: Noah, wie fühlt es sich an? Du hast ja jetzt einen neuen Meilenstein erreicht und geschafft und vollbracht oder sowas in der Art.
1: Das klingt jetzt sehr dramatisch.
0: Ja?
1: Na, so würde ich es nicht bezeichnen. Ja, habe halt die letzten paar Monate so eine kleine Projektarbeit geschrieben,
0: Kleine.
1: weil ja seit November die Matura nachmache und dadurch, dass ich ja ursprünglich touristischen Background habe, muss ich halt in einem Teilbereich in touristisches Management maturieren. So heißt das tolle Fach. Und ja, da habe ich jetzt im Prinzip ja, das letzte halbe Jahr oder so halt auch eine Projektarbeit so im Stil von typischen VWAs geschrieben zum Thema Gesundheitstourismus in Tirol und eben vor allem im Hinblick auf demografischen Wandel, also die Entwicklung hin zu einer Silver Society, also eine Gesellschaft, wo halt ein großer Teil der Bevölkerung Ü60 ist. Ja, und eben gleichzeitig einen Hinblick auf den Megatrend Longevity, also Langlebigkeit, also das Ziel, so lang wie möglich, möglichst gesund zu leben. Ja, und damit habe ich mich die letzten paar Monate beschäftigt und jetzt, letzte Woche war Abgabetermin auch tatsächlich.
0: Voll, cool, yay.
1: Genau, voll froh, dass jetzt mal eine Sommerpause kommt, weil Vollzeit arbeiten und nebenbei so 4 Kurse machen ist doch auf Dauer eher heftig.
0: Ja, auf jeden Fall. Deswegen, also das, auch wenn die Lehrerinnen das immer wieder sagen und man fast weghört, wenn sie schon satt, macht das in der Schulzeit, nur dann zum meisten Zeit dafür. Weil auch Vollzeit arbeiten, das ist ziemlich heftig, können wir vorstellen, ja.

0: Also, falls jemanden interessiert, was Kobaltblau ist, ich habe inzwischen gegoogelt, das Pigment Thénardblau oder Kobaltblau ist ein nach dem französischen Chemiker Louis-Jacques Thénard benanntes Kobaltaluminat. Es handelt sich demnach um ein Oxidpigment.
1: Super.
0: Es ist jedenfalls blau.
1: Hellblau, dunkelblau.
0: Eher sehr dunkel.

0: Wisst ihr eigentlich, wer Madame Butterfly ist?
1: Madame Butterfly?
0: Madame Butterfly. Wir waren nämlich in der Oper und da war das die Hauptdarstellerin. Beziehungsweise der Name der Oper, Pascal, aber es geht in die richtige Richtung,
2: Hey, die
0: ja.
2: eine hat doch Madame Butterfly geheißen, nicht?
1: Ja, ist aber gleichzeitig auch der Name der Oper.
0: Ja, dann machen wir halt was auch
1: Aber
0: immer.
1: dann erzähl uns mal, um was ist es denn da gegangen?
0: Alter, zu deiner Schule, oder? Was ist jetzt eine mündliche Überprüfung, oder?
1: Ja.
0: Keine Ahnung. Ja, auf jeden Fall, doch, wir können, also da war irgend so eine Frau, das muss irgend so einen japanischen Kontext gehabt haben. Ich muss sagen, ne, das ganze Ding war auf Italienisch auch noch. Und wer mich kennt, was? Ich kann kein Italienisch.
1: Dafür gibt es ja in der Oper praktischerweise deutsche Übertitel.
0: Ja, und die waren, ja, genau, die Übertitel, die sind die Hälfte der Vorstellung gar nicht gegangen. Da ist mir so, das Ding die Hälfte weggeschnitten gewesen. Aber theoretisch waren da rechts immer so
1: Übertitel.
0: Übersetzungen, ja genau. Es sind nicht Untertitel, sondern Übertitel, weil die waren so rechts daneben. Ja.
1: Übertitel, weil sie rechts daneben waren.
0: Ja, also stell dir vor, man ist den ganzen Tag, die ganze Nacht da oben aufgeschlagen und so kriegt man ja knack mehr. Auf jeden Fall war so eine Frau, die war in so einem irgendwie japanischen Kontext da und das war so ein ganz künstliches Plastikhaus mit Plastikrasen irgendwie, hat das dann so ausgeschaut. Also alles irgendwie so künstliche Welt. Und also Noah sagt, die singen, ich sag, die schreien halt. Und dann jetzt die Gegend da gesungen, in Anführungszeichen. Und die hat dann irgendwie so einen Mann gehabt aus Übersee, hat da und Americano gehört, Americano, Americano, also irgendwas mit Amerika muss das zu tun gehabt haben. Und dann war irgendwie so Family Drama und der ist dann irgendwann abgehauen, der Mann, und irgendwie sowas.
1: Ja,
0: Und am Ende ist Boom. Genau.
1: genau, ja. Na, also wie wir alle wissen, Kultur ist ja nicht so Bassis großes Thema, aber
0: Aha.
1: ich habe ihn natürlich irgendwie dazu gezwungen, dass er mich in die Oper begleitet. Und dort haben wir uns eben Madame Butterfly, eine sehr tolle Oper von Giacomo Puccini, angeschaut. Deswegen ist sie ja auch italienisch. Wie ziemlich viele Opern. Im Grunde genommen, da geht es eben um eigentlich eine Geisha. Also es spielt wieder, was sie richtig erkannt hat in Japan. Und die Geisha heißt eben Jojo San oder Madame Butterfly. Und sie verliebt sich eben in einen Soldaten aus Amerika. Pinkerton heißt er. Und ja, für ihn ist das eigentlich eher so nichts so zu 100% ernst gemeintes.
0: Haben die nicht auch geheiratet oder so?
1: Naja,
0: Ach
1: eben,
0: so.
1: die haben geheiratet, sie hat sich von ihrem Glauben abgewandt, hat also seinen Glauben im Prinzip angenommen. Dadurch ist sie dann auch von ihrer Familie so mehr oder weniger ausgestoßen worden, hat dann nur mehr ihre Zofe, Suzuki, gehabt und ja,
0: Was ist denn Suzuki auch?
1: hat, ne, das ist Sushi, glaube ich, was du meinst.
0: Ach so.
1: Oder Automarke. Naja, egal. Jedenfalls, ja, wie du gesagt hast, die zwei haben geheiratet und ja, für ihn war das nichts wirklich Ernstes. Sie hat sich natürlich unsterblich verliebt und er ist dann auf, also die haben dann, sie hat ein Kind gekriegt von ihm. Er ist dann auf jeden Fall abgehauen, zurück nach Amerika mehr oder
0: Ein
1: weniger.
0: Soldat im Kreis gefahren.
1: Ja, genau.
0: Mit seinem Roller oder was es war.
1: Ja, und es ist halt eine Tragödie und Tragödien enden bekanntlicherweise nie besonders gut.
0: Nicht besonders gut. Ja.
1: Ja. Zusammenfassen kann man es wieder, was sie gesagt hat. Bumm. Wenn du die genaue Story wissen willst, dann geht's in die Oper und schaut es euch an.
0: Junge Menschen in der Oper. Wir müssen sagen, wir haben den Altersschnitt ziemlich runtergebracht, ja. Aber man sagt, es waren doch ein paar Junge da. Aber die waren eher mit den Eltern oder mit den Großeltern da. Aber ja, es war eine spannende, nette Erfahrung auf jeden Fall.

0: Leider ist der Passi jetzt vor lauter Operngeschwafel so müde und ja, emotionally drained,
1: Ah ja.
0: dass leider, dass wir uns leider schon wieder dem Ende unserer super coolen Sendung zuneigen.
1: Ja, ich finde es ja, die waren wieder super cool. Na, auf jeden Fall sehr spannende Themen haben wir heute gehabt. Von Freunde, Bücher über Opern bis zu Rimini.
0: Gesundheitstourismus.
1: Genau, Gesundheitstourismus und irgendwelche, und passen dazu irgendwelche Saufurlaube von Noah. Spaß, da war natürlich auch Chorreise, Chorlager, Dingsbums. Aber es war auf jeden Fall cool. Schön, dass ihr wieder mit dabei wart. Wir heute am 16. Juni 2026. Uns gibt's wieder nächsten Monat.
0: Nach der Sommerpause.
1: Nach der Sommerpause. Nein, wir ziehen durch. Keine Sommerpause bei Passi und Noah on Air.
0: Wir sehen uns also wieder nächsten Monat, wie immer, also im August. Wir sind im Juli.
1: Ist denn Juli?
0: Ups. Okay. Nochmal zurück auf Anfang. Wir befinden uns jetzt am 16. Juni und unsere nächste Sendung ist natürlich im Juli. Wie immer, am dritten Dienstag des Monats von 15 bis 16 Uhr. Also seid dabei, schaltet ein hier auf Freirad.
1: Das war es auch. Bitte schaltet ein. Bitte, bitte. Und folgt uns auch auf Social Media, damit ihr mal die besten News von uns auch dort lest. Und wir sagen danke fürs Zuhören. Bis zum nächsten Mal. Adios und
0: Tschö mit Ö.
1: tschüss. Ciao.

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0: Jahren im Projekt- und Forschungsmanagement tätig und hat sich der Förderung naturwissenschaftlicher Bildung, Forschung und Innovation in Tirol verschrieben. Elisabeth Lukaser-Vogel ist Geschäftsführerin des Vereins, gegründet, um Kindern und Jugendlichen naturwissenschaftliche Forschung greifbar zu machen und inspirierend zu vermitteln. Am 8. Oktober habe ich Elisabeth Lukaser-Vogel für den Kulturton zum Interview getroffen. Wer oder was steckt genau hinter MINT Tirol? Wie und wann hat sich die MINT-Koordination entwickelt?
1: Also die MINT-Bewegung eigentlich in Tirol hat sich entwickelt aus der Herausforderung des akuten Fachkräftemangels in der Industrie. Und die Industriellen Vereinigung Tirol hat federführend bereits 2021 mit einem Schulterschluss mit der Wirtschaftskammer, mit der Arbeiterkammer, mit dem ÖGB und mit dem Land Tirol eine Bildungsstrategie, einen Prozess für eine Bildungsstrategie initiiert. Es sind über mehrere Monate verschiedene Workshops durchgeführt worden mit insgesamt ungefähr 65 Expertinnen aus allen Bereichen der Bildung. Und herausgekommen ist eine MINT-Bildungsstrategie, die dann veröffentlicht worden ist. Und so die erste Maßnahme, die dann getroffen worden ist, ist eine MINT-Koordinationsstelle einzurichten, die diese Maßnahmenvorschläge dann Zug um Zug abarbeitet. Und wir als Verein Klasse Forschung waren im Rahmen dieser Bildungsstrategie eigentlich schon sehr intensiv involviert, weil wir ein großes Netzwerk Wissenschaft, Wirtschaft, Bildung hinter uns haben, auch die Bedürfnisse von Schulen kennen, von Bildungseinrichtungen. Und auf uns ist dann die Wahl der MINT-Koordinationsstelle gefallen. Und seit 2022 gibt es eben diese Koordinationsstelle und arbeitet seit 3 Jahren. Und vielleicht nur ergänzend für alle, die nicht so in dem Bereich tätig sind: MINT steht für Mathematik, Informatik, Naturwissenschaft, Technik. Wir verbinden aber mit dem MINT-Begriff viel mehr als diese 4 Fächer. Es geht sehr stark um interdisziplinäres Lernen, um forschendes Lernen. Es geht sehr viel um diese Kompetenzen des 21. Jahrhunderts, die man über MINT vermitteln kann. Das heißt, Herausforderungen zu identifizieren, Lösungen für unsere aktuellen Herausforderungen zu finden, kritisches Denken zu etablieren und so weiter. Also man kann mit diesem MINT-Bildung sehr viel noch mehr transportieren und deswegen ist es uns auch so wichtig.
0: Was alles umfasst im Detail die Tätigkeit der MINT-Koordination Tirol und wie läuft es in der Praxis ab?
1: Genau, also die MINT-Koordination vielleicht noch ergänzend. Finanziert und gesteuert wird diese MINT-Koordination durch eine MINT-Steuerungsgruppe. Da sitzen Vertreterinnen des Land Tirol, der Industriellen Vereinigung, der Wirtschaftskammer, der Arbeiterkammer und des ÖGB, der Bildungsdirektion, der Abteilung für Elementarpädagogik. In diesem Gremium werden mehr oder weniger die Maßnahmenvorschläge diskutiert und dann mehr oder weniger wir auch beauftragt. Das ist ein sehr breiter Schulterschluss, der uns eben sehr guten Rückhalt gibt. Und wie gesagt, wir beschäftigen uns eigentlich mit der MINT-Bildung von der Elementarbildung bis zum lebenslangen Lernen. Also decken wirklich alle Bildungsbereiche, alle Altersstufen ab. Und unsere Aufgabe ist vor allem, MINT in Tirol zu bündeln, das heißt Synergien herzustellen, Doppelgleisigkeiten zu vermeiden, dann auch das Sichtbarmachen von MINT, wir sind in unserer Arbeit draufgekommen, es gibt wahnsinnig viele MINT-Initiativen, engagierte, gute MINT-Initiativen, die oft von den Zielgruppen nicht gefunden, gesehen werden, deswegen haben wir auch in einem ersten Schritt gleich unsere MINT-Tirol-Plattform, also eine digitale Plattform, die möglichst alle MINT-Angebote bündelt, mehr oder weniger aufgebaut, die ist zwar seit 2023 online. Und natürlich das Begleiten von MINT-Bildungsinitiativen. Das heißt, MINT-Initiativen inhaltlich zu begleiten, in der Entwicklung zu begleiten, in der strategischen Ausrichtung, aber auch in der Evaluierung, in der Qualitätssicherung zu beraten und auch in der Finanzierung. Wie kann ich solche MINT-Projekte oder MINT-Schwerpunkte finanzieren?
0: Oft bekommt man den Eindruck, dass es MINT bei uns in Tirol ein bisschen schwer hat. Täuscht dieser Eindruck? Und was ist hier die Rolle des Schulsystems?
1: MINT hat es eigentlich nicht so schwer in Tirol, glaube ich, MINT steckt zu viel überall eigentlich drinnen in unserem Alltag, vom Kochen angefangen bis zu unseren täglichen Arbeiten. Ich glaube, es wird nur oft nicht als MINT gesehen und wahrgenommen. Also das ist, glaube ich, es ist einfach sehr viel Bewusstseinsbildung. Wir beschäftigen uns jeden Tag mit MINT, nur wird es einfach nicht so wahrgenommen und vielleicht zu wenig auch mit Schulinhalten verknüpft. Die Schulen oder die Bildungseinrichtungen haben natürlich viele Herausforderungen, wenn man an die Kindergärten denkt, einfach die Kinderschutzkonzepte, einfach viele Kinder, die Ganztagsbetreuung und so weiter. Also es gibt ja in den Bildungseinrichtungen sehr viele Herausforderungen und da ist MINT eben ein Teil davon. und wirklich MINT attraktiv zu vermitteln, greifbar zu vermitteln, forschendes Lernen zu vermitteln.

0: benötigt natürlich auch Ressourcen an den Schulen, es braucht eine entsprechende Infrastruktur und es braucht auch gewisse Flexibilität, da organisatorisch vielleicht Projekte durchzuführen oder außerschulische Aktivitäten in Anspruch zu nehmen. Also das sind so die Herausforderungen, mit denen die Schulen konfrontiert sind. Aber die Schulen sind ein ganz wichtiger Partner in der MINT-Bildung, weil man über die Schulen einfach alle Kinder erreicht und insofern einen sehr barrierenfreien Zugang zu MINT für alle Kinder in Tirol anbieten kann.
1: MINT ist also überall und Teil unseres Alltags. Man denkt nur nicht immer daran. Österreichs Schulen decken im Unterricht auch einen ganz großen MINT-Bereich ab. Aber nicht alle entsprechenden Schulfächer scheinen gleichermaßen beliebt. Gibt es hier zugängliche Bereiche, Themen, wo die MINT-Begeisterung leichter zu vermitteln ist?
0: Also alle Bereiche sind leicht, das merken wir in unseren Workshops mit den Kindern. Alle Bereiche sind leichter zu vermitteln, die sich sehr nah an den Lebensrealitäten der Kinder befinden. Also wenn ihr in der Thema habt, was Kinder persönlich berührt oder womit sie jeden Tag konfrontiert sind, dann kann ihr Thema oder auch ein Fach viel besser vermitteln, als wie wenn es abstrakt wäre. Ein ganz gutes Beispiel ist zum Beispiel, wir haben ein Projekt zum Beispiel gehabt zur Abwasserreinigung von Gewässern und da haben wir sehr nach forschendem Lernen so ein Experimentierset und da hat sich herausgestellt, wie fasziniert die Kinder von dieser Technologie sind und wie sie das auch nach Hause tragen dann, wenn man dann auf der anderen Seite ein sehr abstraktes Thema hat oder einfach was lernt, wo man eigentlich den Bezug zum Alltag, zu seinem eigenen Nutzen nicht sieht, dann ist es oft ganz schwer zu vermitteln. Also man kann das nicht an Fächern festmachen, sondern ich glaube, es ist sehr viel die thematische Aufhängung.
1: Wie ist aus Sicht von Elisabeth Lukaser Vogel Tirol als Bundesland beim Thema MINT insgesamt aufgestellt?
0: Also Tirol ist sehr gut aufgestellt im Bereich MINT. Also wir haben inzwischen vier zertifizierte MINT-Regionen. Das ist die MINT-Region Kufstein, die MINT-Region Kitzbühel, Lienz, Landeck. Wir haben 62 MINT-Gütesiegeleinrichtungen inzwischen. Vor ein paar Jahren waren es, glaube ich, die Hälfte. Also da haben wir großartig jetzt aufgeholt. Wir haben sehr viele Initiativen seitens der Wirtschaft, der Industrie, im Bereich der Berufsorientierung, im Bereich von Exkursionen in Unternehmen, Workshops und so weiter. Also wir haben jetzt seit 2023 über 500 Angebote auf unserer MINT-Plattform beworben, angeboten. Das ist ein ganz toller Fundus. Also ich glaube, es gibt sehr viel, es muss einfach nur besser vermittelt und sichtbar gemacht werden und an die Zielgruppen herangebracht werden.
1: Österreichs Wirtschaft ist seit einigen Jahren in der Krise. Dies gilt vor allem wegen hoher Energiekosten auch für die Industrie. Wie sieht es derzeit am Tiroler Arbeitsmarkt im MINT-Bereich bezüglich Angebot und Nachfrage aus?
0: Also wie gesagt, Österreich, Tirol leidet unter einem ganz massiven Fachkräftemangel. Also im MINT-Bereich ist es sicher sehr leicht, einen Arbeitsplatz zu finden. Also wie gesagt, es sind einfach zukunftsträchtige Berufsfelder. Wenn man sich anschaut, die Herausforderungen, sei es der Klimawandel, die Dekarbonisierung und so weiter, wenn man sich die ganzen Felder anschaut, da braucht es überall qualifizierte MINT-Fachkräfte. Also da mache ich mir überhaupt keine Sorgen.
1: MINT-Karrieren zahlen sich also auch weiterhin wirklich aus. Ein häufig beklagtes Thema ist freilich, dass noch immer zu wenige Mädchen und Frauen im MINT-Bereich zu finden sind. Was sind aus Sicht von Elisabeth Lukaser Vogel die Gründe dieser weiterhin bestehenden männlichen Überrepräsentation?
0: Einerseits sind es, glaube ich, immer noch sehr starke Stereotype, rollentypische Vorstellungen von Kindern, wo sie in ihrer beruflichen Tätigkeit einmal landen sollen, die sehr stark von ihren Eltern auch beeinflusst wird und natürlich auch vom Umfeld. Ist es auf der anderen Seite und auf der einen Seite. Und die andere Seite ist sicher die Arbeitsumfelder, die Berufsbedingungen von Frauen, Mädchen in MINT-Berufen, wo es einfach bezüglich der Arbeitsumgebung aufgrund des Geschlechts Diskriminierung gibt, die einfach Mädchen oder Frauen abschrecken, in einem MINT-Berufsfeld zu bleiben oder überhaupt einzusteigen. Und ja, genau, ich glaube, dass die Eltern und einfach die Bedingungen im Beruf dann selber in der Ausbildung Herausforderungen aufgrund ihres Geschlechts sind immer noch sehr starke Hemmschwellen.
1: Mehr über MINT in Tirol erfahren Sie im zweiten Teil der Sendung nach etwas Musik.

0: Sie hören den Kulturton auf Freirad, heute mit Elisabeth Lukaser Vogel von der MINT-Koordination Tirol. Gerade einen Tag vor meinem Interview mit Elisabeth Lukaser Vogel wurde eine neue Studie publiziert, die die Rolle der Familien in Bezug auf Mädchen und MINT untersucht. Was sind hier die Erkenntnisse?
1: Diese Studie ist von der MINT-Stiftung erst gestern veröffentlicht worden, heißt Wie denken Eltern MINT? Und die Studie hat über fast 1500 Eltern befragt zu den Karrieren ihrer Töchter. Und wohl 37% der Eltern einen Universitätsabschluss haben, also haben doch angegeben, dass quasi 76% der Eltern Buben geeigneter als für den MINT-Bereich empfunden als Mädchen. Der Grund sind einfach sehr starke Stereotype, noch die in den Eltern verhaftet sind. Und es wurde da auch in der Studie mehr oder weniger wurden Videos den Eltern vorgespielt, um den Mehrwert von MINT-Beruf oder einer MINT-Karriere greifbar zu machen. Und da hat sich herausgestellt, dass die Eltern auf solche Informationsvideos sehr positiv reagieren und Umdenken einsetzt, aber dass das eben mehr oder weniger Zug um Zug immer wieder begleitet werden muss. Also so kurzzeitige, kurzfristige Informationen reichen nicht, um sie nachhaltig zum Umdenken mehr oder weniger zu initiieren. Wir denken, ganz wichtig wäre, dass einfach auch die Eltern so spannende Arbeitswelten kennenlernen, wie es jetzt ja die Kinder in Exkursionen und so weiter oder in Workshops erfahren. Viele Eltern fühlen sich ja nicht kompetent im MINT-Bereich, im Bereich der Berufsorientierung, glaube ich, zu beraten, weil sie selber diese Berufsfelder auch nicht kennen. Da tut sie wahnsinnig viel in der Technologie und ich glaube, das wäre ein Ansatz, dass Kinder mit ihren Eltern einfach so Berufsfelder kennenlernen und dann einfach so ein bisschen Umdenken einsetzt, gell? Weil ein MINT-Beruf wird gerade im technischen Bereich immer noch mit schwerer körperlicher Arbeit da behaftet. Vereinbarkeit, Familie, Beruf ist immer noch ein Thema. Und wenn man sich die Berufsbilder jetzt anschaut, ist das in vielen auch technischen und naturwissenschaftlichen Berufen jetzt gar nicht mehr der Fall. Auch die Bezahlung, wenn man in der IT-Branche die Gehälter ansieht, also das sind einfach so Vorurteile, die einfach durch Besuche in Betrieben, durch Berufsorientierung, wo die Eltern mitgenommen werden, vielleicht ausgeräumt werden könnten.
0: Eine weitere aktuelle Studie, Watch Out for Dropout, durchgeführt vom österreichischen Fonds zur Stärkung und Förderung von Frauen und Mädchen, der L&R Sozialforschung und dem Institut für höhere Studien, hat festgestellt, dass viele Frauen technische Berufe relativ rasch wieder verlassen oder sogar schon entsprechende Ausbildungen öfters abbrechen. Was sind hier die Gründe?
1: Da gibt es ein bisschen einen Unterschied. Also bei dem Berufsausstieg ist es ganz interessant, dass die weder individuelle Defizite oder mangelndes Defizit oder Zutrauen in die eigenen Fähigkeit ausschlaggebend ist, sondern wirklich die Arbeitsbedingungen, auch wirklich sexistische Belästigung, Andersbehandlung aufgrund des Geschlechtes und so weiter ein großer Grund ist. Und in der Ausbildung ist ganz interessant, dass besonders in den höheren Qualifikationsstufen mehr oder weniger, wo es eigentlich auch schon gutes Einkommen gibt, der Ausstieg aus dem Beruf eklatanter ist. Und was vor allem auch, das ist ja einfach diese Leaky Pipeline, dass einfach bei bestimmten Karriereschritt einfach Frauen immer noch benachteiligt werden. Also das sind alles Themen, die wir kennen, aber die einfach durch diese Studie jetzt auch wirklich nochmal wissenschaftlich aufgearbeitet worden sind.
0: Hier passiert also auch ein schmerzhafter Verlust von Wissensressourcen. Welche Rolle spielt die Förderung von Mädchen bei der Tiroler MINT-Strategie?
1: Die spielt bei uns eine sehr große Rolle. Also wir haben jetzt, wir machen schon jahrelang bei dem Girls Day mit. Wir haben auch kürzlich eine Mentoring-Plattform aufgebaut. Das ist eine Plattform auf der www.mint-tirol.at, Webseite, eigener Bereich, wo Mentorinnen aus technischen und naturwissenschaftlichen Disziplinen erstens einmal mal sichtbar gemacht werden und wir bieten auch sehr niederschwelliges Mentoring an. Das heißt, Mädchen können sich ganz unkompliziert über unsere Webseite, bei diesen Mentorinnen nennen wir es, melden und können ganz niederschwellig einmal einen Tag bei ihnen schnuppern oder können sich zum Austausch treffen oder können eine Beratung vielleicht für ihre vorwissenschaftliche Arbeit in Anspruch nehmen. Es soll sehr niederschwellig sein. Wir haben da jetzt erst gestartet im Frühjahr und planen jetzt fürs nächste Jahr weitere Maßnahmen. Aber das Mädchenthema ist ein ganz wichtiges Thema. Aber im Hinblick auf das Mädchenthemen sind uns auch die Burschen sehr wichtig. Also wir arbeiten sehr stark mit Role Models. Es ist uns auch ganz wichtig. Also wir haben wenig oder gar keine, sehr wenig Initiativen, wo wirklich nur Mädchen angesprochen werden, weil es uns auch ganz wichtig ist, dass die jungen Burschen auch sehen, wie erfolgreich Forscherinnen und Forscher sind, Forscherinnen in Wissenschaft, aber auch in der Technologie, in Unternehmen arbeiten. Also auch die Burschen sollen einfach sehen, dass eine Karriere für eine Frau in MINT möglich ist und sehr erfolgreich ist. Und insofern sprechen wir da eigentlich mit unseren Bildungsmaßnahmen meistens beide Geschlechter an.
0: Gibt es MINT-Bereiche, die für Frauen offener, zugänglicher sind als andere oder für sie a priori attraktiver sind? Wo gibt es umgekehrt die größten Berührungsängste?
1: Also weil ich kann jetzt nur von den Mädchen eigentlich reden, gell? Von den Frauen, erwachsenen Frauen kann ich weniger sprechen. Von den Mädchen sehen wir schon, dass, Themen, die sie berühren, wirklich sehr stark von Frauen angenommen werden. Also so Themen, medizinische Themen, Gesundheitsthemen, aber auch Umweltthematik, Klimathematik, Ernährungsthemen, das sind schon Themen, die von per se von Mädchen besser angenommen werden. Auf der anderen Seite werden oft technische Vorbehalte durch praktische Aktivitäten sehr schnell überwunden. Gell? Also wir gehen beide Ansätze, wir versuchen sie oft mit einem so einem Thema, wo wir wissen, das könnt ihr ansprechen, zu erreichen und verpacken das mit den technischen Aktivitäten und dann schaffen wir es eigentlich ganz gut, dass die Mädchen auch mehr oder weniger sich für technische Aktivitäten faszinieren und dann auch draufkommen, das kann ich eigentlich ganz gut oder das ist total spannend, also es sind eigentlich so Vorbehalte, die wir über das Thema dann auch mehr oder weniger entkräften können.
0: Generell, in welchen Altersstufen kann beim Thema MINT wie sinnvollerweise angesetzt werden?
1: Alle Studien weisen darauf hin, dass man möglichst früh zu beginnen hat. Also wir von der MINT-Strategie setzen daher sehr stark in der Elementarpädagogik an. Wir haben in einer ersten Linie einmal geschaut, dass wir in der Infrastruktur unterstützen. Wir haben sogenannte Spürnasenecken. Das sind so Experimentiermöbel für Kindergärten, für alle Aus- und Fortbildungseinrichtungen in Tirol angeschafft, damit einfach alle Auszubildenden oder Fortzubildenden die Möglichkeit haben, mit dieser ausgezeichneten Infrastruktur zu arbeiten und diese Experimente dann auch in ihren Kindergartenalltag zu transferieren. Und gleichzeitig arbeiten wir gerade daran, mit der Steuerungsgruppe, mit der MINT-Steuerungsgruppe, diese Spürnasenecken in jedem Bezirk in Tirol zu verankern, dass neben der Aus- und Fortbildung auch in jedem Bezirk Tirols der Zugang zu so einer Experimentiereinrichtung gegeben ist. Das ist ein ganz wichtiges Thema. Ja, also wie gesagt, möglichst früh, bereits in der Elementarpädagogik, natürlich geht es dann bis ins lebenslange Lernen. Also es ist, glaube ich, in allen Lebenslagen, in allen Altersgruppen wichtig, besonders früh zu beginnen. Ja.
0: Eine im pädagogischen Bereich ansetzende Initiative verdient besondere Erwähnung.
1: Ja, eine Initiative, die vielleicht noch wirklich ganz wichtig ist, ist die MINT-Check-Initiative. Also die Steuerungsgruppe hat mit uns gemeinsam eine Förderung für Pädagoginnen der Elementarpädagogik und der Schulen entwickelt. Und zwar sind es die sogenannten MINT-Checks, Tiroler MINT-Checks, wo Pädagoginnen eine Pauschalförderung von 500 bzw. 1000 Euro beantragen können und mit diesem Geld ein innovatives MINT-Projekt in ihrem Schulalltag durchführen können. Gefördert werden Materialkosten, Personalkosten für Referentinnen oder auch Reisekosten. Und das ist eben eine Förderschiene, die wirklich läuft heuer. Nächste Woche startet die dritte Ausschreibung und diese Förderaktion läuft ganz hervorragend ab. Wir haben damit schon über 7000 Kinder und Jugendliche erreicht in den letzten 3 Jahren. Und das ist eben eine ganz wichtige finanzielle Unterstützung für die Bildungseinrichtungen.
0: Von MINT im Kindergarten und an der Schule zum lebenslangen Lernen und der Erwachsenenbildung. Hier sind Haltungen und Karrieren ja oft schon verfestigt. Wie kann man hier aus Sicht von Elisabeth Lukaser Vogel am besten ansetzen?
1: Also bei der Erwachsenenbildung, das ist ein Riesenfeld. Da sind wir erst am Beginn unserer Tätigkeiten. Also wir haben die ersten 3 Jahre sehr stark mit der Elementarpädagogik und mit der Bildung bis 18 Jahre beschäftigt. Jetzt starten wir mit der Erwachsenenbildung. Aufgrund des großen Feldes haben wir da 3 Stufen einmal identifiziert. Die erste ist die nonformale Erwachsenenbildung, wo es darum geht, einfach die Öffentlichkeit, Erwachsene im Freizeitbereich mit MINT in Verbindung zu bringen, um einfach dieses Bewusstsein zu schaffen, gell, wie spannend, wie zukunftsträchtig MINT ist und auch das auf ihre Kinder zu übertragen. Das nächste Stufe wäre die Berufsorientierung und dann wäre das die formale Erwachsenenbildung. Also bezüglich Berufsorientierung, Umorientierung natürlich ist auch ein Thema, da müssen wir uns erst in den nächsten Jahren beschäftigen, aber die nonformale Erwachsenenbildung, das haben wir jetzt schwerpunktmäßig auch für dieses Jahr. Da geht es vor allem darum, auch Referentinnen für nonformale Erwachsenenbildungseinrichtungen zu finden, die MINT-Angebote anbieten. Es geht darum, auch auf unserer Website mehr oder weniger Angebote für Erwachsene sichtbar zu machen und zu bündeln. Das sind so die größten Schwerpunkte momentan.
0: Die MINT-Landschaft in Tirol ist reich und dynamisch. Was gibt es aktuell an speziellen Angeboten und Veranstaltungen?
1: Also wir planen jetzt gemeinsam diese Kooperationsveranstaltung mit der Pädagogischen Hochschule Tirol, mit der Bildungsdirektion. Und dort organisieren wir den ersten MINT Future Day an der Pädagogischen Hochschule Tirol. Das soll ein Lern-, Austausch- und Vernetzungstag sein für Pädagoginnen aller Altersstufen. Also wir starten wieder von der Elementarpädagogik bis zur Matura mehr oder weniger und bieten da ein buntes Programm aus Keynotes, spannenden Keynotes, Podiumsdiskussionen. Da geht es auch um Wissenschaftsvermittlung, wie kann ich am besten mit welchen Zielgruppen ansetzen. Dann gibt es eine ganze Reihe von Workshops, angefangen von Vernetzungsworkshops, aber auch Workshops zur strategischen Ausrichtung von Schulen, Bildungseinrichtungen in Richtung MINT. Wie kann ich mich da strategisch ausrichten? Und dann gibt es eine MINT-Messe, also MINT-Machstationen, wo außerschulische Anbieter Experimente, mobile Angebote anbieten oder Initiativenprojekte zum Mitmachen für die Pädagoginnen.
0: Sie hörten Elisabeth Lukaser Vogel im Kulturtan-Interview zum MINT Tirol, Gestaltung der Sendung Matthias Martin Domanik. Der Tiroler MINT Future Day findet am 24. November von 9 Uhr bis 16 Uhr an der Pädagogischen Hochschule Tirol in Innsbruck statt. Weitere Informationen zur MINT-Koordination Tirol finden Sie auf mint-tirol.at. Mehr über MINT in Tirol, speziell auch über die erwähnten Spürnasen-Eckchen, erfahren Sie voraussichtlich im Kulturton am 19. November.
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0: Sie hören den Kulturton immer von Montag bis Freitag von 18.30 Uhr bis 19 Uhr und in der Wiederholung am nächsten Werktag um 8 Uhr. 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Ich verabschiede mich nun noch mit etwas Musik.

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1: Unser heutiges Thema ist der Sommer in Österreichs Wäldern zwischen dem Naturparadies und der Klimakrise. Herzlich willkommen in unserer Radiosendung. Wenn wir so an den Sommer in Österreich denken, da denkt man eben an unberührte Natur, an die Bergseen, an Wanderungen, an schattige Wälder. Die Wälder von Österreich bedecken fast die Hälfte von der Landesfläche und gehören eben eigentlich zu den wichtigsten Lebensräumen unseres Landes. Aber der Wald, der verändert sich. Hitzewellen, Trockenheit und Extremwetter setzen den Bäumen und Pflanzen und den Tieren zu. Und gleichzeitig wächst aber der Nutzungsdruck in der, durch die Freizeitaktivitäten, die Mountainbiker, die Downhiller, die Wanderer, die Camper und auch viele, viele Erholungssucher sind im Wald und die Natur kommt immer stärker unter Druck. Wir werfen jetzt einen Blick auf die österreichischen Wälder im Sommer. Wir sprechen über die Folgen vom Klimawandel, die Anpassungsstrategien von den Pflanzen und von den Tieren, die Bedeutung von Wolf, Bär und Luchs, die Rolle von Totholz und darüber, wie wir uns, wie Menschen uns im Wald verhalten können und sollen. Die Klimaerwärmung ist in Österreich eben schon angekommen. Bis ins Jahr 2085 wird die Jahresdurchschnittstemperatur in Österreich um zwischen 2,5 und über 5 Grad erheblich angestiegen sein. Die stärkste Erwärmung verzeichnen die hohen Lagen in Tirol und Vorarlberg, Salzburg und Kärnten. Die sind sehr von der globalen Erwärmung eben ausgesetzt. Der österreichische Wald im Sommer.
2: Ja, hallo, ich bin der Günther, darf heute ein bisschen mitmoderieren. Der Sommer ist ja die produktivste Zeit im Jahr und die Bäume betreiben ja die Photosynthese auf Hochtouren. Die Blätter verwandeln das Sonnenlicht in Energie und produzieren Sauerstoff, Energie für den Baum und wir profitieren davon, vom Sauerstoff. Die österreichischen Wälder sind dominiert von der Fichte, vor allem jetzt, wenn man den Tiroler Raum anschaut, von der Buche, Tannen, die Lärchen und Kiefern. Und je nach Höhenlage und Region unterscheiden sich diese Waldtypen. Und auch hier wird es in den nächsten Jahren Änderungen geben. Änderungen sieht man ja schon bei der Aufforstung, dass sich der Mix der Bäume ändert. Der Wald erfüllt auch zahlreiche Aufgaben. Er ist Lebensraum für die Tiere und Pflanzen. Er ist Schutz vor Lawinen und Muren. Er speichert unser Wasser, Kohlenstoffspeicher gegen den Klimawandel, Erholungsraum für die Menschen und er bietet auch vielen, vielen Menschen einen Arbeitsplatz. Der Wald ist ein Lieferant vom Rohstoff, gerade vom Holz. Doch gerade im Sommer jetzt, in der heißen Zeit, wird sichtbar, wie stark der Wald unter den Veränderungen vom Klima leidet.
1: Eben der Klimawandel, die Hitze und die Trockenheit spielen eine große Rolle. Die Sommer, die werden eben immer heißer. Und was bedeutet jetzt eigentlich das für unsere Wälder?
2: Also diese längeren Trockenperioden führen dazu, dass die Bäume weniger Wasser aufnehmen können. Sie verdunsten, aber gerade wenn es heißer wird, umso mehr. Beziehungsweise wenn es das Verhältnis nachher von Wasser aufnehmen, Wasser auf Abgabe kippt, dann machen die Blätter zu und die Photosynthese wird dann richtig eingestellt. Besonders betroffen jetzt bei diesen Hitzeperioden sind die Flachwurzler, wie unsere Fichte eben ist, junge Bäume, die keinen Schutz von größeren Bäumen haben und Wälder auf trockenen Standorten. Trockene Standorten gibt es ja gerade in Tirol sehr, sehr viele, wenn man nur an die Sonnenhänge denkt oder auch am felsigen Boden, wo ja der Boden, die Erdmasse, was auf dem Felsen liegt, ja nicht gerade berauschend ist, wenn man so sagen kann. Die Folgen jetzt davon sind Wachstumsverluste natürlich, also die Biomasse nimmt weniger stark zu. Absterben einzelner Bäume, höhere Anfälligkeiten gegenüber Schädlingen, hier immer wieder der Borkenkäfer. Obwohl ich habe immer gehört, es gibt hunderte Arten von Borkenkäfern, aber nur zwei Arten sind wirklich für unsere Bäume schädlich. Und hier spielt auch wieder die längeren Wärmeperioden hinein. Früher hat gerade einmal Borkenkäfer eine Generation ausgebildet im Sommer. Mittlerweile können es zwei, drei oder vielleicht sogar mehr dieser Schädlinge, sogenannten Schädlinge sein. Die Folgen sind auch eine erhöhte Waldbrandgefahr. Wie man gesehen hat, Nordkette heuer zu Silvester, also Silvester 25 auf 26, eine verirrte Rakete hat ja die Feuerwehr tagelang auf der Nordkette in Atem gehalten. Natürlich die Fichten werden durch den Hitzestress viel leichter vom Borkenkäfer befallen und sie vermehren sich einfach schneller, als es früher der Fall war. Auch die Starkregenereignisse nehmen zu, die ausgetrockneten Böden, die können einfach diese großen Wassermassen nicht so gut aufnehmen. Und Erosion und Hangrutschungen, Vermurungen können nachher die Folge sein.
1: Aber was haben jetzt eben die Pflanzen für Anpassungsstrategien? Meine Pflanzen können nicht davonlaufen und wie reagieren die jetzt auf Veränderungen? Die österreichischen Pflanzen haben sich also bisher durch die Klimaerwärmung erwartungsmäßig nach oben bewegt. Haben Untersuchungen der Universität Wien haben nachgewiesen, während der letzten Jahre sind Grasarten in den Alpen als Reaktion auf die Klimaerwärmung bis zu 4 Meter pro Jahrzehnt höher aufgewandert. In der Folge wird aber besonders artenreiche Pflanzenwelt oberhalb der Waldgrenze verdrängt, denn die kälteliebenden Arten, wie zum Beispiel der Alpenmannsbild oder der Gletscherhanefuß oder der Moossteinbrech, die bereits schon den höchsten Punkt erreicht haben, die können natürlich nicht mehr ausweichen und werden verdrängt. Da fast 20% aller europäischen Pflanzenarten nur im Hochgebirge oberhalb der Waldgrenze vorkommen, ist die prognostizierte Temperaturzunahme für die Artenvielfalt der Alpen sehr dramatisch. Die prognostizierte Temperaturerhöhung von 3 bis 5 Grad wird eine Verschiebung der Vegetationsgürtel um 400 bis 700 Höhenmeter bis nach oben erwartet. Also sehr, sehr groß und da wird sich dann sehr eben viel verändern. Viele Baumarten also besitzen schon erstaunliche Anpassungsmechanismus. Zum Beispiel, der Günther hat schon gesagt, eben so ähnlich, die Buche reduziert beispielsweise bei der Trockenheit ihre Verdunstung durch das Schließen der Spaltöffnungen in den Blättern. Oder Eichen gelten halt deutlich trockenheitsresistent als die Fichten. Eben darum tut man eben, wie der Günther schon erwähnt hat, eher Buchen nachsetzen bei der Waldverjüngung als in Fichten. Da wird eben die Buche und die Eiche überhaupt werden jetzt mehr an Bedeutung gewinnen. Und manche Bäume zum Beispiel bilden auch jetzt eben zum Beispiel tiefere Wurzeln aus, um die Wasserreserven in tieferen Bodenschichten zu erreichen. Und natürlich die natürliche Waldverjüngung spielt da wichtige Rolle. Die Mischwälder sind natürlich mit vielen Baumarten viel, viel wichtiger und widerstandsfähiger gegenüber der Klimakrise als reine Fichtenforste.

0: Natürlich müssen sich auch die Tiere anpassen, nicht nur die Pflanzen. Wie verändern die Tiere ihr Verhalten?
1: Also viele Tiere verändern ihr Verhalten, das uns gar nicht so auffällt. Also nehmen wir jetzt ein Beispiel, Rehe und Hirsche her, die werden stärker nachtaktiv. Oder Wildschweine suchen vermehrt schattige Bereiche und suhlen auf. Vögel, Singvögel verlagern ihre Aktivität in die früheren Morgenstunden. Aber Vögel geht sogar jetzt so weit, dass sie durch die fast veränderten Jahreszeiten ja früher zu brüten beginnen. Und wenn die Zugvögel dann herkommen, haben die ortsansässigen Vögel oft schon einen Vorsprung von 2 Wochen und haben die besten Plätze, Brutplätze oft schon besetzt. Und das verursacht dann Stress. Kuckuck Beispiel, hat sie noch nicht so weit angepasst. Wann er herkommt, will er sein Ei in ein fremdes Gelege legen. Aber die sind dann schon viel weiter fortgeschritten, als es vor einem Jahrzehnt oder vor 2 Jahrzehnten noch war. Und es wirft natürlich, oder anders gesagt, es fordert die ganze Tierwelt in der Anpassung sehr heraus. Die Amphibien beispielsweise leiden natürlich auch unter den ausgetrockneten Gewässern. Oder bleiben wir jetzt nochmal bei den Vögeln. Sie wandern auch in höhere Lagen ab, wo die Temperaturen eventuell niedriger sind oder auch durch die, Niki hat das auch schon erwähnt, die gewisse Pflanzen wandern ja nach oben und einfach durch, wenn man jetzt 10 Jahrzehnte oder 2 Jahrzehnte hernimmt, dann gibt es einfach heute in Regionen oft Pflanzen, die früher dort noch nicht so üblich gewesen sind.
0: Eben die größeren Wildtiere sind in der Regel sehr mobil und können halt in günstigeren Lebensraumbedingungen durch Abwand ausweichen, sofern halt menschliche Einflüsse jetzt dem nicht entgegenstehen. Aber so kälteliebende Arten, wie zum Beispiel der Schneehase, das Schneehuhn, die können Gebirge mit einer großen alpinen Stufe durch die Klimaerwärmung vorerst mehr Lebensraum vorfinden, natürlich. Aber so in Felsen wohnende Arten südlicher Herkunft, wie zum Beispiel der Steinbock, die Alpendohle oder der Alpenmauerläufer oder Steinhuhn, die könnten ihre Areale nach oben zwar ausdehnen, sofern die Berge halt hoch genug sind. Negativ betroffen sind hingegen die Populationen von sehr isolierten Vorkommen und solche, die in tief liegenden Gipfeln leben und nicht weiter in die Höhe ausweichen können. So alpine Arten wie zum Beispiel der Schneefinker, der Bergpieper oder das Alpenschneehuhn, die können dann bei einer solchen Verkleinerung ihre Areale sind dann so betroffen und ja, sie laufen in Gefahr, dass sie halt dann dort aussterben. In den tieferen Lagen Österreichs wird mit einer Fortsetzung der Mediterranisierung gerechnet, die mit einer Zunahme wärmenehmender Arten wie zum Beispiel die Smaragdeidechse oder die Gottesanbeterin, das hat bereits begonnen. Man sieht das schon bei uns. Und manche Arten profitieren eigentlich manchmal von diesen wärmeren Bedingungen, aber langfristig verschieben sich nachher ganze Lebensgemeinschaften. Und wenn man so in die Wälder schreift, in Österreich, meistens sieht man sie sowieso sehr selten, aber welche sind die bekanntesten Säugetiere, so Arten in unseren Wäldern?
1: Ja, ich bleib jetzt auf dem Tiroler Boden. Reh, Rothirsch, die Gamsen, die Wildschweine, gehen wir zu den Beutegreifern, der Fuchs, der Dachs, vielleicht das Eichhörnchen und der Marder. Die hat unter Umständen schon jeder mal von diesen aufgezählten Tieren hat jeder schon mal welche zu Gesicht bekommen. Vielleicht möchte ich ein bisschen einhaken bei der Rehkitzrettung, weil wir da heuer Erfahrungswerte haben und die Rehkitz-Saison, die Setzsaison geht jetzt ihrem Ende zu und wir haben heuer 6 Einsätze gehabt. Heuer war es wirklich so, dass man Rehkitze aus der Wiese, Niki, also ich fliege, die Niki sammelt sie ein, hat 2 Kitze wirklich gefunden und in die Box nachher gesetzt und am Rande nachher versichert. und warten sie noch so lange ab, bis halt der Mähvorgang vom Landwirten abgeschlossen ist. Einige Kitze haben wir aus der Wiese vertrieben, aber das Allerwichtigste ist, die ganzen Wiesen, die wir abgesucht haben, waren noch safe, sprich, es war kein einziges Kitz mehr drinnen und es ist kein einziges Rehkitz vermäht worden. Und das ist das Allerwichtigste. Und wir sind auch froh darüber, dass jetzt im Innsbrucker Raum, also sprich jetzt in der Stadt Innsbruck, gibt es ja auch sehr, sehr viele Wiesen, die gemäht werden. Und die großen Landwirte, die kontaktieren uns jetzt, bevor sie den Mähvorgang ansetzen. Wir fliegen das ab und geben nachher die Wiese mehr oder weniger frei, damit sie nachher ihr Futter für die Wiederkäuer ernten können.
0: Eben genau, das ist ein Erlebnis, das ich nie vergessen werde, weil ich das kleine Kitz da gefangen habe, zuerst eben mit dem Netz und dann habe ich es gekoppelt und habe es dann ein in die Kiste getan, natürlich alles mit Handschuh. Und das hat so ein bisschen Angst natürlich gehabt, aber eben wie gesagt, ein Erlebnis, das war sehr, sehr, also ein prägend. Natürlich kann man jetzt sagen, weil wir kommen jetzt zur Schalendichte, die ist viel zu hoch, ist ein Problem für den Wald. Ja, ich rette jetzt eine Kitze und okay, aber es ist halt wirklich so, dass viele Kitze, nicht alle Landwirte kontaktieren, irgendwelche Rehkitzretter und die sind ja in Tirol wirklich breit aufgestellt. Im Prinzip gibt es jetzt wirklich überall schon Menschen, die die Kitze retten. Aber gerade heuer haben wir schon wieder erfahren, dass ein Kitz eben in einem Dorf die Vorderlauf und das Hinterlauf ist abgemäht worden und bis einmal da jeder Jäger kommt und das erlöst, dauert es wahrscheinlich Stunden und ich will mir gar nicht vorstellen, welche Schmerzen das kleine Kitz hat. Und darum ist schon wichtig, dass man eben die Kitze aus der Wiese rettet, damit sowas nicht passiert. Eben die Schalendichte ist so ein Problem und natürlich sind die Rehe, die Hirsche und die Gamsen sind halt jetzt im viel im Wald, weil sie natürlich auch keine Feinde haben. Bis auf den Mensch, der halt im Wald herumballert und meint, er kann das Ökosystem damit retten. Aber natürlich ist das eben nicht so. Und drum, was fehlt uns in den Wäldern? Ja, der Wolf, der Bär und der Luchs. Und jetzt kommen wir zur Bedeutung von Wolf, Bär und Luchs in unseren Wäldern. Weil der Wolf ist in unseren Wäldern jetzt zurückgekehrt. Wölfe jagen vor allem Rehe, eben wirklich 50% Rehe, Hirsche bis zu 13%, Wildschweine 20%, dann Kleinsäuger und nur 1,6% wirklich die Nutztiere. In den Printmedien, da wird ja dort und auf Social Media, da kursieren ja Mythen über den Wolf und über die Beutegreifer, es wird total viel gehetzt und auch wird der Wolf von gewissen Parteien dazu missbraucht, Wählerstimmen zu gewinnen. Und wir wollen da jetzt einmal ein bisschen aufklären. Und da gibt es eben die Fakten zum Wolf.
1: Also, wenn wir die Wölfe nicht regulieren, werden es viel zu viele, ist eines dieser Mythen.
0: Der Fakt ist, Wolfsbestände regulieren sich weitgehend selbst. Welpensterblichkeit, Krankheiten, menschliche Einflüsse, der illegale Abschuss, Autounfälle und Konkurrenz innerhalb der Art begrenzen die Population. Zudem werden fremde Wölfe aus bestehenden Rudeln oft vertrieben oder getötet. Auch das verfügbare Nahrungsangebot beeinflusst die Anzahl der Wölfe.
1: Mythos Nummer 2. Wölfe verlieren zunehmend ihre Scheu.
0: Und dafür gibt es keine wissenschaftlichen Belege. Das Töten einzelner durchziehender Wölfe hat keinen messbaren Effekt auf andere Tiere. Wirksam kann man hingegen gezielte Vergrämung sein. Studien zeigen, dass vergrämte Wölfe Weidetiere meiden können. Wissenschaftliche Studien zeigen, dass Wölfe selbst in entlegenen Gebieten scheu bleiben. Von den Wölfen geht keine Gefahr aus, seit 18 Jahren keine Angriffe von wildlebenden Wölfen auf Menschen in Europa.
1: Mythos Nummer 3. Wir haben 150 Jahre gut ohne den Wolf gelebt.
0: Ja, er ist ausgerottet worden. Gleichzeitig erleben wir einen massiven Rückgang der Artenvielfalt. Wenn eine heimische Art zurückkehrt, ist es Erfolg für Naturschutz. Der Wolf erfüllt eine wichtige ökologische Rolle im Ökosystem Wo der Wolf jagt, wächst der Wald. Er reguliert die Beutetiere und hilft, mit dem Wald zu schützen.
1: Mythos Nummer 4. Der Wolf bedroht unsere Almwirtschaft.
0: Der wirtschaftliche Rückgang der Almwirtschaft hat seinen Ursprung lange vor der Rückkehr des Wolfes. Also wichtige Gründe dafür sind die hohe Arbeits- und Kostenaufwendung, geringe Erlöse der Preisschwankungen sowie ein Strukturwandel der Betriebe. Hinzu kommen eine zunehmende Bürokratie, der Klimawandel, Dürre, Starkregen und Spätfrost, schwierige Bewirtschaftsbedingungen und Nutzungskonflikte mit dem Tourismus. Der Wolf ist ja kein Hauptgrund für die wirtschaftlichen Schwierigkeiten. Er bringt lediglich zusätzlich Aufwand durch den notwendigen Herrenschutz mit sich.
1: Mythos Nummer 5. In der Kulturlandschaft hat der Wolf keinen Platz.
0: Wölfe leben seit Jahrtausenden in Mitteleuropa. Die Leko-Studie und der BOKU Wien zeigen, dass Österreich ausreichend geeigneten Lebensraum für Wölfe bietet. Es besteht zu 48% aus Wäldern und zu 73% aus Bergland. Mit Information, Herrenschutz und klaren Regeln ist eine Koexistenz möglich. In Österreich leben jetzt 8 Rudel, eines weniger als letztes Jahr. Und wir hätten aber Platz für 116 Rudel.
1: Mythos Nummer 6. Unsere Almen sind nicht schützbar.
0: Die Projekte auf Tiroler Almen haben gezeigt, dass Herrenschutzmaßnahmen wirksam und möglich sind. Diese verursachten Kosten werden jedoch von EU-Förderungen unterstützt. Zudem gilt, nicht die Alm, sondern die Tiere müssen geschützt werden.

0: Welche Rolle spielen jetzt die Wölfe in der Natur?
1: Also die Wölfe ernähren sich ja hauptsächlich von den wild lebenden Huftieren. Also in unseren Breiten sind es die Rehe, Rothirsche, Wildschweine oder Dammhirsche. Diese Hauptbeutetiere des Wolfes, die kommen heute reicher vor und verursachen halt in der Land- und Fossilstoff eben sehr hohe Schäden. Und Wölfe können eben bei der Regulation dieser Huftierbestände eine unterstützende Rolle spielen, da sie eben besonders dort erfolgreich jagen, wo die Fluchtmöglichkeit der Beutetiere eingeschränkt ist, dichte Jungwälder mit viel Unterwuchs oder unwegsames Gelände. Und dadurch kann man den Verbiss der Jungbäume auf diese empfindlichen Flächen reduzieren. Die Wölfe jagen eben auch bevorzugt Tiere, die man am einfachsten erbeuten kann. Beispielsweise zum Beispiel ein junges, unerfahrenes oder altes oder schwaches Wild. Die reaktionsschnellen und gesunden Tiere, die werden eben seltener erbeutet. Und dazu trägt er halt zur Gesundheit von dem Ökosystem bei. Die Wölfe können durch diese natürliche Auslese einen positiven Einfluss auf die Leistungsfähigkeit und den Gesundheitszustand ihrer Beutetierarten ausüben und spielen dann seit Urzeiten eigentlich eine wichtige Rolle eben im Ökosystem. Und Günther, wir haben jetzt auch gehört, dass eben ein Problem ist das DBC, gerade im Oberland bzw. Reuter und auch in Vorarlberg. Welche Rolle hat jetzt da der Wolf?
0: Ja, der Wolf hat ja ganz andere Möglichkeiten und Antennen, um kranke Tiere aus einer Herde herauszufiltern. Diese Fähigkeiten hat ja der Mensch verloren. Er glaubt sie manches Mal zu haben, dass er vielleicht ein hinkendes Tier erkennt, aber

0: panische Angst, dass diese Krankheiten auf die Nutztiere, sogenannten Nutztierrinder, überspringen. Jetzt ist es so, dass man dann durch solche, wie vor einigen Jahren, durch richtige Gatterjagden, also man treibt noch diese Rothirsche in Gatter rein und alle, was noch drin sind, werden da getötet. Es hat ja vor einigen Jahren einen riesen Aufschrei gegeben, weil sich einfach die Jägerschaft oder ich glaube, das war sogar ein Bundesforstbetrieb, sie einfach nicht mehr anders zu helfen wissen, wie sie einfach der Überpopulation Herr werden. Wäre hier der Wolf ansässig, dann hätten wir wahrscheinlich höchstwahrscheinlich dieses Problem gar nicht auf der Tagesliste.
1: Eben, darum hilft der Wolf eben, das Wild gesund zu halten. Aber wie ist das jetzt eigentlich, wenn ich jetzt wirklich einem Wolf begegne? Wie verhalte ich mich da? Oder wie verhaltet sich der Wolf?
0: Also grundsätzlich sollte man sich einmal freuen, dass man so ein Wildtier zu Gesicht bekommt. Man soll unbedingt auf sich aufmerksam machen. Generell ist es so, dass ein Wildtier, überhaupt ein Beutegreifer, der Wolf, uns vorher schon gesehen hat. Aber schreien, sie größer machen und einfach sie sagen, dass man ein Leben in sich hat und er wird dann einfach weggehen. Was anderes ist es, wenn man jetzt einen Hund bei sich hat, dann ist das Interesse höchstwahrscheinlich von einem Beutegreifer, sprich jetzt der Wolf in dem Fall, nicht der Mensch, sondern das Tier, das der Mensch bei sich hat. Und deswegen ist es ganz wichtig, dass Hunde immer an der Leine zu führen sind, aber auch dann könnten Jungwölfe herkommen, weil sie einfach interessiert sind. Was ist denn das? Artgenosse schaut ein bisschen anders aus, hat längere Ohren oder kürzere Ohren. Jedenfalls schaut halt irgendwie anders aus, aber gehört irgendwie zur Familie. Und dann ist es auch wichtig, dass der Mensch sich auf sich aufmerksam macht. Hallo, ich bin ja da. Das ist mein Hund. Schleich dich. So auf die Art. Und dazu muss man noch was möchte ich, vielleicht was vorher schon gesagt worden ist, aber nochmals wiederholen. In den letzten 20 Jahren ist in Europa kein Wolfsangriff bekannt. Auch wenn das was in Hamburg vor einigen Monaten passiert ist, das muss man im richtigen Kontext da sehen. Das war ja kein Angriffsverhalten, sondern der Wolf hat sich in der Stadt verirrt, ist nachher eingesperrt worden in seiner Drehtür und er hat einfach eine Abwehrhandlung gesetzt. Also manche sagen sogar, der ist der Frau nur ins Gesicht gesprungen, wer abhauen wollte, aber das war nie und nimmer ein Angriff.
1: Eben, was auch ganz wichtig ist, dass man Wölfe eben nicht anführt, um irgendein Foto eben damit zu machen zu können, weil dann verbindet natürlich der Wolf mit dem Menschen das Futter und dann eben ist es halt nicht mehr so gut. Ja.
0: Anfüttern ist ein No-Go und das, ich bin mir ziemlich sicher, dass die meisten Fußgänger jetzt Touristen oder die, was im Wald gehen, einfach die Natur und Erholung genießen, bewusst ja nirgends irgendwen anfüttern. Man soll ja nie, das soll man sowieso nicht, aber irgendwelche Essensreste irgendwo in der Gegend herumschmeißen, dass eben diese Verbindung zwischen Mensch und Futtergeber ja nie aufkommt. Was anderes sind diese Ankierplätze oder die Luderplätze, wo die kleineren Beutegreifer, sprich jetzt der Marder oder Fuchs, angelockt werden, um sie einfach zu bejagen. Und wenn der Fuchs, also der Wolf dann dorthin kommt, natürlich, ja, natürlich wird er dann auch zugreifen und fressen. Und irgendwann bemerkt er dann vielleicht, aha, da ist ja doch ein Hochstand, das riecht nach Mensch und vielleicht kriegt er dann die Verbindung her, dass der Mensch doch ein Futtergeber ist und das sollte sicher nicht sein.
1: Eben und der Verein Wölfe in Österreich ist ja gegründet worden und da sind wir auch sehr aktiv, der Günther und ich. Und jetzt frage ich Günther, wie ist das jetzt? Wer ist jetzt der Verein Wölfe in Österreich?
0: Also der Verein Wölfe in Österreich ist ein unabhängiger Verein, der sich im Anfang dieses Jahres konstituiert hat, aus einigen Fachpersonen besteht. jetzt mittlerweile Vereinsstatus hat

0: und österreichweit aktiv ist. Die Bundesländergruppen sind im Aufbau begriffen und ein paar Aktionen hat es schon gegeben. In Innsbruck zum Beispiel hat es schon zwei Standen gegeben. Wir haben demnächst, die Niki kommt noch dazu, einen Vortrag. Und wir wollen einfach eine gewisse Öffentlichkeitsarbeit erledigen, um nicht nur diese angstverbreitende Stimme oder eine Stimme, dieser angstverbreiteten Stimme von der Jägerschaft und auch von der Landwirtschaft entgegenzusetzen.
1: Genau.
0: Womit wir schon fast gesagt haben, was machen wir? Wir wollen Aufklärung machen und Öffentlichkeitsarbeit. Das ist ganz, ganz wichtig.
1: Genau. Eben mit Fakten basiert, ohne Hetzerei. Und wie kann man jetzt eben mitmachen bei uns? Eben?
0: Also mitmachen, natürlich, wir finanzieren uns ja einfach durch uns selbst im Moment. Einfach, wir tragen etwas bei. Mitgliedschaften kann man erwerben. Wir sind ja ein Verein und man kann sich nachher, die Niki sagt es dann noch, wo der Verein im Internet gefunden werden kann. Und gegen einen Jahresbeitrag kann man da Informationen erhalten, Newsletter und so weiter.
1: Eben genau. Der Verein ist Wölfe in Österreich, klein zusammengeschrieben, da findet ihr uns gleich. Und wir freuen uns natürlich, wenn wir immer mehr werden, die sich für dieses tolle Tier einsetzen. Eben, wenn ihr sagt, Maja, ich habe Zeit, ich möchte sofort aktiv werden. Wir haben die nächste Kundgebung, ist schon diesen Freitag, der 19. Juni von 12 bis 17 bei der Anna-Säule. Kommt vorbei, schaut euch das einmal an, wie wir das machen. Und ein ganz wichtiges Datum ist auch, und zwar der Vortrag von Dr. Kurt Kottreschall, das ist ein Wildbiologe und Verhaltensforscher, der erzählt uns wirklich einmal, wie das alles viel über den Wolf und Verhalten vom Wolf. Und zwar, das ist am Dienstag, der 30. Juni um 19 Uhr im Stadtteil Treff Wilten. Alle Informationen kriegt sie auf der Freiheit Homepage unter meiner Sendung. Also Dienstag, der 30. Juni, 19 Uhr, Stadtteil Treff Wilten. Sofort in den Kalender hineinspeichern. Eben, und das wird wirklich gut, wenn ihr kommt, nehmt ein paar Leute mit und genießt den Vortrag.

0: Ja, wir gehen jetzt wieder in den Wald hinein. Und wie schaut jetzt, oder wie fühlt sich jetzt so ein gesunder Wald an? Viele Menschen glauben, auch wenn es so schön aufgeräumt ist, also wirklich die Wege, alles fein ist, nichts liegt herum, also kein Holz oder so, kein Totholz, dann ist es gut. Aber es ist eben der Gegenteil der Fall, und da ist man Gott sei Dank in den letzten Jahren hat man das dann auch beachtet. Man hat gemerkt, das Totholz ist einfach total wichtig. Und darum ist ein Wald, wo viel Totholz herumliegt, ein gesünderer Wald, ein lebendigerer Wald. Weil so dieses Totholz, das da herumliegt, das bietet ganz viel Nahrung und Lebensraum und Schutz auch für Käfer, Pilze, Moose, Flechten, für die Spechte eben, die im Totholz ihre Nahrung finden, und für auch viele Amphibien leben im Totholz oder finden auch Nahrung. Und so ein einziger alter Baumstamm kann Lebensraum für hunderte Arten sein. Und darum ist dieses Totholz, hat eine ganz wichtige Rolle. Es speichert auch Wasser natürlich und Nährstoffe und verbessert langfristig auch die Bodenqualität. Und je naturnäher ein Wald ist, desto mehr Totholz befindet sich drin. Und gerade heute sind wir wandern gegangen in einem Wald, und da war extrem viel Totholz, und es war echt auffällig, so viel Ameisen habe ich schon lange nicht mehr gesehen. Also es ist einfach total wichtig, dass eben der Wald nicht aufgeräumt ist so und viel Totholz, viele Äste, alte Baumstämme herumliegen, nicht weggeräumt werden, damit die Tiere Nahrung und Unterschlupf haben. Ja, der Wald gehört den Tieren. Er gehört nicht den Menschen, er gehört auch nicht den Jägern, er gehört nicht irgendjemand, sondern der Wald gehört den Tieren, da leben sie, es ist ihr Lebensraum. Aber die Tiere werden halt extrem gestört durch den Menschen. Natürlich, es ist schön, durch den Wald zu gehen, es ist herrlich, man hört die Vögel, und vielleicht sieht man mal ein Reh und da freut man sich total, oder ein anderes Tier, und kann Vögel beobachten. Aber leider wird eben der Wald immer mehr als Freizeitraum genutzt. Und das hat natürlich Folgen. Und die Probleme entstehen durch viele, viele Menschen. Einer ist zum Beispiel das Downhillen. Das hat jetzt leider überhand genommen. Es ist eben kreuz und quer fahren die Downhiller runter, und das ist natürlich extrem störend und auch gefährlich für die Tiere, weil sie durch das Schnelle und durch das Laute sehr erschrecken. Sie fahren ja durch ihren Lebensraum durch und zerstören auch das Wurzelwerk. Es kommt auch durch diese Downhillen auch zu Bodenverdichtung, auch zu Erosion. Es ist auch der Lärm natürlich. Und man muss sich jetzt auch vorstellen, gerade jetzt zum Beispiel, jetzt im Mai, Juni, sind auch die Jungtiere im Wald, das gerade die Rehkitze, sind ja nicht alle in der Wiese, sondern auch welche sind im Wald. Und das ist natürlich eine Katastrophe, wenn da eben die ständig gestört werden oder wenn sie nur gestresst sind. Jetzt haben die Rehe eh schon so viel Stress durch die Übernutzung vom Wald, und kommt das nur dazu. Also das ist immer sehr, sehr riesige Störung, dieses Downhillen. Natürlich logisch, dass man keine laute Musik im Wald macht, weil die Tiere leben dort, brauchen ihre Ruhe. Und natürlich auch große Gruppen sind auch sehr störend für die Tiere. Muss ich mir vorstellen, das ist ihr Lebensraum, das ist ihr Wohnzimmer, und da ist es halt, da muss man sich auch dementsprechend sozusagen benehmen, wenn man in einen anderen Lebensraum, in ein anderes Wohnzimmer reingeht. Und das ist eben wichtig. Grillen natürlich ist auch ein No-Go im Wald. Offenes Feuer erhöht die Waldbrandgefahr. Eben gerade jetzt in den letzten Monaten waren auch schon wieder Waldbrände in Österreich. Es ist so trocken, eben durch die Klimaveränderung, durch zu wenig Niederschlag, durch schneearme Winter. Also bitte kein Feuer im Wald, auch wenn es romantisch erscheint. Und natürlich das Wildcampen, auch gerade jetzt war wieder Bericht, es hat so überhand genommen, und das ist auch erstens einmal verboten. Es hat aus gutem Grund, weil die Tiere in der Nacht ihre Ruhe haben. Jetzt sind sie unter Tag so gestört, und jetzt brauchen sie einfach in der Nacht ihre Ruhe, wo sie im Prinzip aktiv sind. Und darum ist Wildcampen ist einfach ein No-Go und verboten. Die Tiere werden da extrem gestört. Mei, logisch, eigentlich erscheint es logisch, dass man eben keinen Müll wegwirft, dass man seine Essensreste mitnimmt. Das ist eben auch ganz wichtig, nicht irgendwie, sag mal, eine Bananenschale oder irgendeine Orangenschale im Wald oder Tascheltücherl, das verrottet eh, das dauert Jahrtausende, also sehr, sehr lang, bis sowas wirklich verrottet. Und das ist ja so, wenn zum Beispiel, wenn am Ort eben zum Beispiel immer jemand in der Nacht spazieren geht, das stört die Tiere so und sie kommen vielleicht zu diesem Ort nicht mehr hin, obwohl es für sie ein guter Lebensraum wäre. Und darum eben wichtig ist, dass man einfach mit Respekt im Wald herumgeht und einfach beachtet, dass man in einen Lebensraum von Tieren eintritt. Der österreichische Wald ist eben weit mehr als eine Ansammlung von Bäumen. Er ist eben der Lebensraum als Klimaschützer, als Wasserspeicher, als Erholungsort von uns zugleich. Aber eben durch die Hitze, Trockenheit, zunehmender Nutzungsdruck stellt es ihn vor große Herausforderungen. Und die Zukunft unserer Wälder hängt davon ab, wie wir die Pflanzen und die Tiere einfach schützen und wie sich dort auch die Pflanzen und die Tiere anpassen und anpassen können. Also es wird sich jetzt in den nächsten Jahren zeigen, es wird sich im Wald sehr viel verändern. So kleine Veränderungen sieht man, aber natürlich große sieht man noch nicht da. Und wer halt den Wald besucht, hat eben Verantwortung. Mit Rücksicht, Respekt und einem bewussten Verhalten können wir eben wirklich dazu beitragen, dass die Wälder Österreichs auch für die kommenden Generationen lebendige und vielfältige Lebensräume bleiben. Und apropos lebendig und Lebensräume, möchte ich noch einmal die Ankündigung vom Vortrag vom Kurt Kottroschall schnell noch ankündigen. Und zwar organisiert vom Verein Wölfe in Österreich. Ein Vortrag von Kurt Kottroschall für ein konfliktarmes Zusammenleben, der Wolf und wir. Und zwar der Dienstag, der 30. Juni 2026. Uhrzeit ist 19 Uhr im Stadtteilzentrum Wilten, Leopoldstraße 33a in Innsbruck. Also wir freuen uns auf euer Kommen. Nehmt Leute mit und dann ist eben wichtig, dass man auf einer guten und ruhigen und wissenschaftlich basierten Argumente auch die Informationen dann verbreitet. Ja, der Wolf und wir Wölfe in Österreich, das ist unser Verein. Und wenn ihr aktiv sein wollt, uns mit uns für die Wölfe, für die Kitze, Igel einsetzen wollt, schreibt mir einfach E-Mail. Den Kontakt habt ihr unter der Freirad-Homepage unter meiner Sendung Kultur und Tierrechte. Jetzt habe ich gerade noch eben eine Bitte. Und zwar, es geht wieder mal um die Igel und auch um die Vögel. Mal, wenn ihr Igel im Garten habt oder in der Siedlung, bitte füttert das ganze Jahr über. Es werden jetzt schon wieder ganz, ganz viele verhungerte, halb verhungerte, dehydrierte Igel auf den Igelstationen abgegeben. Ich habe auch schon wieder, ich habe angekriegt einen Igel, einen großen. Ich dachte, okay, ja, das passt, aber derweil war der wirklich abgemagert mit Hungerknick, obwohl er 800 Gramm gehabt hat. Der hätte wahrscheinlich 1500 Gramm haben müssen, damit er wirklich gescheit und gesund ist. Das ist eben ganz wichtig. Kauft auch Soldatenfliegen laufen. Das kann man hinstreuen, eine Schüssel tun, das ist trocken, das wird nicht kaputt über Nacht und das ist eben die artgerechteste Fütterung. Kann man im Internet bestellen. Auf Pro Igel findet ihr auch noch ganz viele Informationen oder eben auf meiner Facebook-Seite T-Shirts aktiv Tirol. Eben, das ist ganz wichtig. Leider durch den Insektenschwund finden Igel zu wenig Nahrung. So geht's auch den Vögeln.
1: Die finden auch zu wenig Nahrung. Also wenn ihr Gelegenheit habt, in der Siedlung, im Garten oder im Wald, stellt ihr Vogelhäusl auf, füttert sie artgerecht, jetzt gerade mit Mehlwürmern, weil jetzt haben sie ja die Jungen. Und das ist eben ganz wichtig, mit Sommerfutter, Mehlwürmern, damit wir einfach die Tiere unterstützen können und sie auch ja gutes Leben haben. Wie gesagt, wenn ihr mittun wollt, schreibt mir E-Mail. Oder wenn ihr einen Igel findet, kontaktiert mir bitte, wenn ihr unsicher seid oder irgendwelche andere Fragen habt. Und ich würde mich sehr, sehr freuen, wenn ihr wieder mit dabei seid. Einmal beim Aktivsein, beim Standl, diesen Freitag, der 19. Juni von 12 bis 17 Uhr sind wir bei der Anna-Säule. Oder am 30. Juni beim Vortrag vom Kurt Kottruschall. 19 Uhr, Stadtteiltreff, Wilten. Wünsche euch alles Gute. Schau mal, dass wir gemeinsam uns einsetzen für die Natur und für die Artenvielfalt in Österreich, in Tirol. Und wenn ihr mal sagt, ich habe ein gutes Thema, das wird zu diesem Thema passen, Kulturtierrechte, meldet euch bei mir. Ich komme hin mit meinem Aufnahmegerät und dann gestalten wir gemeinsam eine Sendung. Alles Gute und bleib's gesund!

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